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9: Am kleinen Freitag. Heute ist die Show wieder butzenvoll. Ey, du kriegst einen neuen Radio Top 40 Movie Check. Vaiana, die Realverfilmung, ist jetzt endlich am Start. Unser Filmguru Lukas hat das Ding schon mal für dich ausgecheckt. Worauf du dich da heute freuen kannst, kriegst du bei mir gleich schon kurz nach 6 in der Show. Außerdem weiterhin die SMS zum SMS. Heute hast du bis 10 gleich zweimal die Chance, zwei Tickets für Sonne, Mond, Sterne Festival abzuräumen. Wie das funktioniert, das erkläre ich dir hier gleich nach 3 Tracks. Und natürlich gibt's auch wieder einen Sprit. Gutschein. Tank leer, Kohle her ist die Action. Einfach deine Restreichweite schicken an die 0800, dann die 599, 1999. Und auch da habe ich mir heute was Besonderes einfallen lassen. Da schnacken wir drüber in einer knappen Viertelstunde. Jetzt gibt's erstmal Mucke von Fastboy, Beautiful Life. Top Vibes und Top Music für alle Frühaufsteher in Thüringen. Happy Donnerstag.

0: Ja, Lucy aus Zollenroder Triebes hatte gestern die Chance auf 2 Tickets fürs Sonne-Mond-Sterne-Festival. War aber halt nicht rechtzeitig in der Leitung.
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0: Sie hat sich angemeldet in unserer kostenlosen Radio Top 40 App, hat aber dann verpennt, ihr Handy auf laut zu stellen gestern Morgen. Das ist der Deal. Es kann nämlich jederzeit und immer soweit sein, dass du von uns eine SMS bekommst. Wenn die bei dir reinflattert aufs Handy, sofort anrufen unter der 0800, dann die 599 1999 und dann schicken wir dich zu Fischer, Scooter, Skrillex, den Chainsmokers, Paul Kalkbrenner und Co. auf Sonne, Mond, Sterne Festival in weniger als einem Monat. Und Good News, du hast heute gleich zweimal bei mir in der Show die Chance, diese SMS abzustauben. Das erste Mal schon kurz nach 6:30. Heißt für dich, jetzt in die App einchecken, mir sagen, warum du aufs SMS willst und mit ein bisschen Glück kriegst du dann eine Simse von mir und kannst Mitte August so richtig abfeiern am Saalburg Beach. Jetzt Mucke für dich von Tiffany Aris. Das ist Vertigo. Schönen Donnerstag dir. Ich bin Max. Moin.

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0: Die ganze Woche klärst du dir bei mir von 6 bis 10 einen Spritgutschein im Wert von 50 Euro. 50 Tacken haben oder nicht haben, ey, das ist immerhin ein halber Tank aktuell. Jetzt gerade, wo die Ölpreise und auch die Spritpreise wieder nach oben gehen werden, nach erneuten Angriffen, ne, da wissen wir ja Bescheid, das wird wieder teuer an der Zapfsäule. Kein Stress, du schickst mir einfach ein Bild von deiner Restreichweite vom Auto an die 0800, dann die 599, 1999 und klärst dir damit deine Chance auf 50 Euro Spritgeld. Und heute habe ich mir was Besonderes überlegt. Heute gewinnt nicht derjenige, der am wenigsten Sprit hat, sondern derjenige, der am nächsten an 40 Restkilometer rankommt. Wir sind Radio Top 40, die 40 muss stehen. Wer von euch kommt am nächsten ran an 40 Restkilometern? Dann WhatsApp mit Beweisbild schicken, 0800, dann die 599, 1999. Das ist dein Deal für deinen Donnerstagmorgen. Und mit ein bisschen Glück klärst du dir den 50 Euro Spritgutschein.

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5: Schönen guten Morgen dir um kurz vor 6. Ja, von wegen Hitzewelle diese Woche. Stattdessen kriegen wir heute angenehme 24 Grad maximal. So ein Mix aus Sonne und Wolken und wir bleiben trocken. Die nächste Woche sieht dann auch richtig geil aus. Da immer Sonne satt bei bis zu 28 Grad. Ey, perfektes Wetter für den Juli. Und was sonst wichtig ist, das kriegst du jetzt von Marin.
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6: Guten Morgen. Es hat sich ja gestern schon angedeutet, die Lage in Nahost scheint wieder zu eskalieren. Trump hat jetzt dem Iran mit heftigen Angriffen gedroht. Entlang Irans Küste und einem Flughafen hat es schon Explosionen gegeben. Die USA sagen, sie wollen so Angriffe auf den Schiffsverkehr in der Straße von Hormuz stoppen. Durch die Lage in Nahost ist auch unser Spritpreis gestern wieder leicht gestiegen. Der Bundestag entscheidet heute um neue Regeln, was Leih-E-Scooter angeht. Die Politik will da die Anbieter mehr in Verantwortung ziehen. Heißt zum Beispiel, wenn ein E-Scooter geklaut oder falsch abgestellt wird, sollen auch die Anbieter haften. Auch bei Unfällen mit Leih-E-Scootern sollst du in Zukunft leichter an Geld kommen. Taylor Swift-Fans haben Hochzeitsmüll als Andenken gekauft. Ein Künstler aus New York hat, wie es jetzt scheint, die beste Geschäftsidee ever gehabt. Er hat nach der großen Party Müll von der Straße einfach online gestellt. Darunter Trinkhalme, Zigarettenstummel und sogar ein einzelner AirPod. Die Fans haben dann pro Stück $25 dafür gezahlt. Insgesamt hat er so $1,250 gemacht.
7: Für den fucking Strohhalm, Leute.
5: Also Fan kann man ja sein, aber lasst doch bitte euer Geld irgendwo sitzen. Sinnvoll investieren. Danke, Maren. Eine Minute nach sechs. Radio Top 40 läuft. Wir schauen fix auf die Straßen. Panzerblitzer B247, Gotha, Europakreuzung beidseitig. Erfurt, Weimarische Straße stadteinwärts und Ortsdurchfahrt Fieselbach beidseitig 30er Zone. Sonst Vorsicht auf hier Richtung Dresden. Zwischen Gotha und Wandersleben steht ein kaputtes Auto. Kaputter Laster auf der A71 Richtung Schweinfurt, Ausfahrt Meiningen Süd und Kyffhäuser Kreis zwischen Esperstedt und Oldisleben in beiden Richtungen gesperrt nach Wasserrohrdurchbruch. Hast du noch was gesehen? Dann her damit. 0800, dann die 599, 1999. Anruf, WhatsApp, geht beides oder ganz easy über die kostenlose Radio Top 40 App. Gute Fahrt.
0: Good morning.
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5: Good morning und es geht direkt mit 100 km/h in diese Show rein. Schon diese Stunde klärst du dir deine SMS zum SMS. Anmelden in unserer Radio Top 40 App. Vielleicht kriegst du dann hier gleich kurz nach 6:30 eine Simse von mir, wenn das der Fall sein sollte, innerhalb von 30 Sekunden folgende Nummer wählen. 0800, dann die 599 1999. Dann kriegst du einfach mal von mir 2 Tickets für Sonne, Mond, Sterne Festival auf meinen Nacken. Außerdem gleich neuer Disney-Streifen im Kino. Der Radio Top 40 Movie-Check von Vaiana, die neue Realverfilmung von diesem absoluten Disney-Klassiker. Und wie du dir heute deine 50 Euro für Sprit klärst, das kriegst du außerdem gleich von mir in einer Viertelstunde. Natürlich Top-Vibes, Top-Music, wie immer im Frühstücksbuffet von Radio Top 40. Mit dabei kriegst du jetzt Ariana Grande. Hate That I Made You Love Me. Schönen guten Morgen dir. Geil, dass du mit am Start bist.

0: kann.
1: Und bist absoluter The Rock-Fan? Dann ist der neue Streifen im Kino genau das Richtige für dich. Kriegst du jetzt von unserem Filmguru Lukas um kurz vor 6:45.
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0: Eine Frage, die ich mir schon seit Jahren stelle: Braucht sowas wie Realverfilmungen wirklich? In letzter Zeit gab es davon ja wieder einige. Lilo und Stitch, Schneewittchen, Drachenzähm leicht gemacht. Und jetzt ist der nächste Disney-Film dran: Vaiana. 10 Jahre her, dass das Original davon ins Kino gekommen ist. Ich fand's richtig schön, vor allem die Musik. Und die Story ist auch diesmal wieder die gleiche. Vaiana, die als Häuptlingstochter auf einer kleinen Insel lebt, stürzt sich in ein Abenteuer, um ihr Volk vor einer Hungersnot zu bewahren. Ihre Mission?
3: Finde Maui, bring das Herz nach die Fitte zurück und rette die Welt.
0: Und genau der Maui ist auch schnell gefunden.
4: Formwandler, Halbgott des Windes und des Meeres, Held der Seefahrer.
0: Gespielt von Dwayne The Rock Johnson, wie du vielleicht schon an der Stimme erkennst. Von nun an müssen beide zusammenarbeiten, denn...
5: Meine Insel, mein Volk wird nicht überleben, wenn wir das nicht hinkriegen. Der Ozean hat mich auserwählt. Und er wählte auch dich.
0: Keine großen Überraschungen zum Animationsfilm. Alle Charaktere, die du da schon gesehen hast, siehst du auch hier. Die Gags sind ähnlich, die Songs neu eingesungen. Für alle Fans sicherlich ganz nett, musst du am Ende aber selber wissen. Die Realverfilmung zu Vaiana kriegst du ab sofort im Kino.
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0: Gefühl, wenn sich deine Spritanzeige langsam aber sicher dem roten Bereich nähert. Aber für dich diese Woche ist das ein Highlight.
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diesen Tank rankommt und mir davon ein Bild per WhatsApp schickt, gewinnt einen 50 Euro Spritgutschein. Meine Nummer 0800, dann die 5, 99, 1999. Es haben hier heute Morgen schon ein paar Leute WhatsApp-Nachrichten dagelassen. Die sind schon sehr nah dran an der 40. Und jetzt fehlt mir noch dein Bild. 0800, dann die 5, 99, 1999. Einfach Bild von deiner Tankanzeige schicken. Kleiner Reminder, Leute. Bitte nur, wenn ihr irgendwo gerade steht. Also nicht, wenn ihr gerade am Fahren seid, hier irgendwie Bilder von eurem Tacho machen. Das machen wir bitte nicht. Drive safe. Und wenn ihr gerade mal irgendwo an der roten Ampel steht oder vorm Einparken seid, Bild rüber beamen.

0: Via Dean, So Easy to Fall in Love, kurz vor 6:30. Wenn du noch ein bisschen verpennt bist, gleich bist du garantiert wach, denn die erste SMS zum SMS geht hier raus. Um 6:45 dranbleiben.
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17: Heute nochmal Zeit zum Durchatmen und Durchlüften. Du kriegst heute richtig nices Wetter. Blauer Himmel, Sonnenschein vereinzelt, ein paar Wolken. Die sind ungefährlich. Kein Regen angesagt. Das Ganze bei 24 Grad maximal. Wochenende dann ein bisschen wärmer, bis zu 27 Grad. Und nächste Woche kriegen wir dann richtig nices Wetter. Jeden Tag Sonne satt bei bis zu 28 Grad. Was sonst heute noch wichtig ist für deinen Donnerstag kriegst du außerdem jetzt von Maren.
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18: Guten Morgen. Im Konflikt mit dem Iran legen die USA nochmal nach. Medien berichten über neue Angriffe auf Ziele an der Küste. Auch an einem Flughafen wurden Gebäude beschädigt. Ein Feuerwehrmann kam dabei ums Leben. Die USA sagen, sie wollen den Schiffsverkehr in der Straße von Hormuz schützen. Donald Trump drohte schon mit heftigeren Angriffen. Mit Rekordhitzewelle und wenig Regen. Der Juni war in Westeuropa so heiß wie noch nie seit Beginn der Messungen. Im Schnitt lag die Temperatur bei über 20 Grad. Dazu kam extreme Trockenheit. In Griechenland, Portugal, Spanien und Frankreich brachen Waldbrände aus. Nächste Woche wird's auch bei uns wieder heiß, laut Vorhersage aber nicht ganz so heftig. Jetzt ist es offiziell, Justin Bieber wird auch bei dem WM-Finale in der Halbzeitpause performen. Er ist neben Madonna, Shakira und BTS jetzt schon der vierte Künstler. Angeblich soll die ganze Show aber nur 11 Minuten gehen. Bieber soll den Gerüchten nach nur 1 Minute Auftritt bekommen. Aber die FIFA rechnet mit mehreren Milliarden Zuschauern, was selbst für Bieber eine fette Reichweite wäre.
17: Ja, well, und die Gage, die er dafür bekommen würde, würde es auch wieder schmecken. Für eine Minute bestimmt wieder 3 Millionen. Danke, Marin. Krasses Medley auf jeden Fall. Heute Abend ja auch endlich wieder Fußball angesagt. Frankreich-Marokko im Viertelfinale. Alle Infos dazu morgen bei mir in der Show. Jetzt schauen wir aber erstmal kurz nach 6:30 hier auf die Straßen. Vorsicht auf der A4 Richtung Dresden zwischen Gotha und Wandersleben. Kaputtes Auto. A71 Richtung Schweinfurt. Ausfahrt Meiningen. Auch hier kaputtes Fahrzeug. B89 zwischen Bayreuth und dem Abzweig nach Einhausen in beiden Richtungen gerade dicht wegen Unfall. Und im Kyffhäuser Kreis zwischen

0: Esperstedt und Oldesleben in beiden Richtungen gesperrt nach Wasserrohrbruch. Hast du sonst was? Her damit. 0800, dann die 5, 99, 1999. Anruf, WhatsApp, geht beides. Oder ganz easy über die kostenlose Radio Top 40 App. Gute Fahrt. Good morning.
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0: Und wenn du die Straße in unserer App gerade abchecken willst, dann lass doch gleich noch ein Check-in für unsere SMS zum SMS da. Denn nach drei Tracks geht hier wieder eine raus und damit deine Chance auf Tickets für Sonne, Mond, Sterne Festival 2026. Nächsten Monat an der Bleilochtalsperre am Saalburg Beach. Ich schick dich hin für Umme. Anmelden in der App. Und wenn du gleich eine Simse von mir bekommst, innerhalb von 30 Sekunden anrufen. 0800, dann die 5, 99, 1999.

0: Top Feel Good Music von Alex Warren, Passenger hier bei Radio Top 4. Gleich 3:47. Und jetzt wollen wir doch mal sehen, ob großkurzige Worte auch große Taten mit sich ziehen.
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0: Jetzt geht hier wieder eine Simse raus. 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Nicht lang fackeln.

Die nächste SMS geht genau jetzt um 6.45 Uhr und 7 Sekunden raus und 30 Sekunden starten für Carl Sidney Hähnlein aus Suhl. Der hat geschrieben, der hat letztes Jahr sich schon über die App beworben und leider keine SMS von uns bekommen, aber er hat oft zugehört, wie es Leute nicht geschafft haben. Er schreibt, ich glaube, ich würde es pünktlich schaffen anzurufen. Ey, Carl Sidney, du hast jetzt noch knapp 10 Sekunden Zeit, mich genau davon zu überzeugen. Und dann kriegst du hier 2 Tickets fürs Sonne, Mond, Sterne Festival. Mein Bester, jetzt wird's aber hier langsam knapp. Jetzt hast du noch 30 Sekunden. Der letzte Countdown läuft. Und ich schaue gebannt auf meine Telefonanlage. Und hier blinkt aber leider nichts. Also Carl Sidney, da waren jetzt sehr, sehr viele große Worte hinter. Aber leider sehr, sehr wenig Taten. Heißt aber auch für dich, die 2 Tickets sind noch da. Und du hast heute bei mir in der Show einfach nochmal die Chance, Tickets für Sonne, Mond, Sterne Festival abzustauben. Kurz vor 9 würde ich dir empfehlen, dein Handy am Mann oder an der Frau zu haben. Dann geht hier die nächste Simse raus. Ach Mann, ich hätte mich so gefreut.

0: Vibes und Top Music um 7:09 in deinen Donnerstag. Fastboy und Clocklock. Hier ist deine Radio Top 40 Morning Show. Schicken Start dir in den Tag. Kennst du Big Bang Theory? Dann kennst du safe auch Sheldon Cooper und die sogenannte Mitbewohnervereinbarung. Was in der WG denn erlaubt ist und was nicht. Und das gibt's jetzt gerade original auch so aus den UK. Grund dafür der Release des Jahres. GTA 6. Nach 13 Jahren von GTA 5 kommt jetzt endlich am 19. November das wohl gehypteste Spiel ever raus. Und alle Kerle und Gamesuchtis gehen natürlich komplett drauf steil. Es wurde sich safe Urlaub gebucht in der Woche. Und jetzt gibt's eine Story aus UK, die wirklich wieder alle Grenzen sprengt. Da hat ein Kerl wirklich einen Vertrag geschrieben, dass seine Freundin ihn in dieser Woche doch bitte in Ruhe lassen soll, sie nicht durchs Fernsehbild laufen soll und bloß nicht sagen soll, mach die scheiß Konsole aus, damit er in Ruhe zocken kann. Ich habe mir jetzt mal Maren aus der Radio Top 40 News Crew geschnappt. Du bist auch in einer Beziehung. Wenn dein Kerl dir das jetzt so unter die Nase halten würde, so ein Vertrag, deine Reaktion jetzt.
1: Ich glaube, ich würde Schluss machen.
0: So schlimm?
1: Ja, also das ist schon sehr kindisch, glaube ich. Also ich denke mir so, wenn du zocken willst, dann zock, dann nimm dir Urlaub, lass mich damit in Ruhe, aber halt mir keinen komischen Vertrag. Also ich bin da jetzt nicht verantwortlich für dich.
0: Okay, da bist du tatsächlich auch mit der Mehrheit von der Radio Top 40 Community einer
1: Dank.
0: Meinung. 68% von euch haben in unserer Insta-Story dafür abgestimmt, dass das komplett rüber ist. Vor allem auch viele Jungs haben gesagt, dass das kompletter Blödsinn ist. Jetzt muss ich mich hier natürlich peinlicherweise wieder outen. Ich habe auch schon überlegt, genau so einen Vertrag meiner Freundin mal zu unterbreiten oder wenigstens Urlaub zu nehmen am 19. November.
1: Das kannst du ja machen, das ist
0: also
1: ja nicht schlimm.
0: Also, für den Beziehungsfrieden. Urlaub nehmen, ja. Einfach zocken, ja. Schatzi fragen, ist es okay, wenn ich heute Abend mal 3 Stunden vor dem Bildschirm hocke und danach einfach wieder ein bisschen Couple-Time und dann ist die Sache schon gewuppt. Bin ja gespannt, was die Beziehung in UK dann macht.

hier bei Radio Top 40. Es ist 7:04. Wichtige Meldung von den Straßen. Vorsicht auf der A4 Erfurt Richtung Dresden zwischen Limbach-Oberfrohna und der Raststätte Auerswalder Blick Süd in beiden Richtungen. Achtung, hier kommt euch ein Falschfahrer entgegen. Bitte nicht überholen. Vorsicht auf beiden Richtungsfahrbahnen. Ich sag's nochmal, A4 Erfurt Dresden zwischen Limbach-Oberfrohna und Raststätte Auerswalder Blick Süd in beiden Richtungen. Achtung, da kommt euch ein Falschfahrer entgegen für alle, die heute Morgen auf der Autobahn beim Pendeln unterwegs sind. Kommt gut durch, sobald der Falschfahrer weg ist, kriegst du es hier im Radio Top 40 Verkehrsupdate gleich. Wir schauen

0: Samstagmorgen kriegst du Purple Disco Machine und Kongs mit Substitution. Alles gleich. Bleib dran!
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8: Super angenehm heute in Thüringen. Viel Sonne, blauer Himmel, vereinzelt ein paar Wolken, kein Regen in Sicht. Das Ganze bei 24 Grad maximal. Nächste Woche dann wirklich perfektes Sommerwetter. 28 Grad, ganz viel Sonne und trocken. Was sonst wichtig ist für deinen kleinen Freitag heute Morgen, jetzt mit Marin.
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10: Guten Morgen. Kindergeld soll in Zukunft automatisch kommen. Eltern sollen dann dafür keinen extra Antrag mehr stellen müssen. Nach der Geburt soll es reichen, wenn das Kind beim Standesamt gemeldet ist. Der Bundestag will das noch heute vor der Sommerpause beschließen. Ab März gilt das dann erstmal für Familien mit mehreren Kindern. Ab dem November 2027 dann auch für Eltern mit dem ersten Kind. Der Juni war der heißeste gemessene jemals. Während der Hitzewelle wurde ja schon der Rekordwert von 41,8 Grad in Sachsen-Anhalt gemessen. In ganz Westeuropa lag die Durchschnittstemperatur im Juni bei über 20 Grad. In Ländern wie Portugal, Frankreich und Griechenland hat die Trockenheit deshalb viele Waldbrände ausgelöst.

0: In wenigen Wochen bekommen wir das nächste Thüringen-Derby in der Fußball-Regionalliga. Laut dem neuen Spielplan treffen der FC Carl Zeiss Jena und Rot-Weiß Erfurt schon an Spieltag 4 Anfang August aufeinander. Heimvorteil hat erstmal Jena, für viele Fans direkt ein fettes Highlight zum Start der neuen Regionalliga-Saison.
1: Danke, Maren. Genau um 7. Gerade zur Pforte hier, wir schauen auf die Straßen. Blitzer, Ilmenau, Werner von Siemensstraße statt einwärts. Danke, Emily, fürs Petzen. Dann immer noch Struggle auf der A4 Erfurt-Dresden zwischen Hohenstein-Ernsthal und Chemnitz-Ost in beiden Richtungen. Achtung, da kommt euch ein Falschfahrer entgegen. Bitte nicht überholen. Ich sag's nochmal, A4er Erfurt-Dresden zwischen Hohenstein-Ernsthal, Chemnitz-Ost in beiden Richtungen. Ein Falschfahrer. Dann A71 Richtung Schweinfurt, Ausfahrt Meiningen-Süd, kaputtes Auto. B89 zwischen Bellried und Abzweig nach Einhausen in beiden Richtungen, Behinderung nach einem Crash. Verkehr wird hier an der Unfallstelle vorbeigeführt. Zwischen Esperstedt und Oldisleben in beiden Richtungen, außerdem gesperrt nach Wasserrohrbruch. Und zwischen Bad Lobenstein und Saaldorf, kurz vor der Baustelle, Vorsicht, ein totes Tier auf der Straße. Hast du noch was? Her damit. 0800 dann die 5 99 19 99. Anruf, WhatsApp, geht beides oder ganz easy über die kostenlose Radio Top 40 App. Gute Fahrt. Good morning.
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1: Good morning. Die erste Ferienwoche neigt sich schon so langsam dem Ende und du bist vielleicht auch gerade noch dabei, irgendwie ein bisschen Urlaub zu planen. Wenn du jetzt aber wie ich eine Fellnase zu Hause hast, ist das gar nicht so einfach, oder? Fliegen, das tun wir den Kleinen nicht an. Weit Auto fahren, auch irgendwie blöd. Ja, und dann brauchst du ja irgendwie auch ein Hotel, wo die Fellnasen, also dein kleiner Hund, auch mit rein darf. Und genau diesen Struggle habe ich auch. Ich brauche die Hilfe der Community. Im Oktober ist Urlaub mit Hundi geplant. Momentan stehen da so die Niederlande im Raum. Falls ihr Tipps für mich habt, für hundefreundliche Unterkünfte und Unternehmungen, egal ob Deutschland oder hier in der Umgebung, gerne mal rüberbeamen. 0800, dann die 5, 99, 19, 99. Schnacken wir dann gleich in einer Viertelstunde drüber. Im Gegenzug gibt's außerdem gleich Spritgeld. Wie? Gleich nach 3 Tracks und du schickst mir jetzt deine perfekten Unternehmungen und Standorte, Hotels, Unterkünfte, was auch immer, wo ich mit meiner Fellnase nochmal schick Urlaub machen kann. Danke dir, freue mich jetzt schon auf deine WhatsApp.

0: denn die nächste Tankstelle ist. Holly Humberstone im Radio To Love Somebody. Hier ist Radio Top 40 um 11 Minuten nach 7.
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0: 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Du schickst mir einfach ein Bild von deiner Restreichweite an die 0800, dann die 599, 1999 bei WhatsApp. Die letzten Tage war es ja immer so, die niedrigste Restreichweite gewinnt und klärt sich kurz vor 10 hier den Gutschein. Heute ist es ein bisschen anders. Ich suche jemanden, der so nah wie möglich an 40 Restkilometer im Tank rankommt. Haben wir auch schon ziemlich genau eine Punktlandung geschafft. Ist aber egal, am Ende entscheidet hier trotzdem das Los, wer gewinnt von denjenigen, die am nächsten dran sind. Wenn du also jetzt gerade mal auf deinen Tacho guckst und siehst, oh ja, 51 Kilometer oder 39 Kilometer, jetzt schnell ein Bild schicken. 0800, dann die 599, 1999. Die Auflösung, wer das Ding bekommt, dann hier kurz vor 10 bei mir in der Radio Top 40 Morning Show. 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Und auf dem Weg zur Arbeit kriegst du jetzt Robin Schulz und Barbs auf die Ohren. Better Times. Max hier für dich. Schönen guten Morgen.

0: Radio Top 40 hier. Einen schicken guten Morgen am Donnerstag. Leute, ich brauche die Hilfe von der Community.
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0: Ich habe ja vor einer knappen Viertelstunde schon mal gefragt, kam jetzt leider noch nicht rum, deswegen nochmal dein Reminder. Mein kleiner Wauwau und ich, wir wollen mal gemeinsam in den Urlaub. Oktober ist es dann soweit. Jetzt glaube ich, dass viele Hundebesitzer den Struggle nachvollziehen können. Mit Hund in Urlaub ist irgendwie immer ein bisschen tricky, ne? Und gerade jetzt in den Ferien glaube ich, dass es vielen so geht. Wegfliegen ist irgendwie scheiße, weil das ist für mich immer so Tierquälerei. So mit ins Flugzeug oben rein, da ist Panik, so viele Menschen. Unten in so eine Box sperren, das geht ja mal gar nicht. Weit wegfahren auch schwierig. Deswegen mal die Frage an alle Hundebesitzer, die schon mit Hundi im Urlaub waren. Habt ihr irgendwo geile Erfahrungen gemacht, wo es richtig schön ist? Wo man im besten Fall einen geilen Ausblick hat, Auslauf und auch in dem Hotel oder der Unterkunft seinen Hund mitnehmen kann? Ich brauche da wirklich mal ein bisschen Inspo, weil sonst fällt meine Urlaubsplanung dieses Jahr echt ins Wasser. 0800, dann die 5, 99, 1999. Würde mich tierisch freuen, wenn es in der Community irgendwen gibt, der mir einfach nur mal per WhatsApp einen Link rüberbeamt von irgendeinem geilen Hundehotel, wo er schon war, wo er gute Erfahrungen gemacht hat, wo vielleicht die Schwester mit Hundi schon war oder die Eltern oder irgendwas. Beam's gerne rüber. Nochmal die Nummer 0800, dann die 5, 99, 1999. Ich freue mich auf die Hilfe von der Radio Top 40 Community. Dickes Danke schon mal.
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9: Zeit zum Durchatmen und Durchlüften, das kann ich momentan jeden Tag sagen. 24 Grad kriegen wir heute maximal. Lass dich von den Wolken draußen nicht abschrecken, die sind heute völlig ungefährlich, kein Regen in Sicht. Stattdessen mal wieder blauer Himmel und Sonnenschein, das auch die ganzen nächsten Tage. Die nächste Woche dann richtig schön, Temperaturen knapp unter 30 Grad mit ganz viel Sonne. Und was sonst heute für deinen Donnerstag wichtig ist. Das kriegst du jetzt von Maren.
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10: Guten Morgen. Vor der Sommerpause wollen die Politiker in Berlin noch einige Gesetze durchbringen. Heute geht es unter anderem ums Kindergeld. Das soll in Zukunft automatisch ohne Extraantrag kommen. Außerdem wird über neue Regeln rund um E-Scooter zum Mieten diskutiert. Die Anbieter in den Städten sollen dabei Unfällen und Diebstählen mehr in Verantwortung gezogen werden. Wenn du zum Beispiel über einen E-Scooter in der Stadt stolperst und dich verletzt, soll auch der Anbieter haften. Heute wird im Fall des getöteten Zugbegleiters in Rheinland-Pfalz das Urteil erwartet. Angeklagt ist ein 26-Jähriger. Er soll den Schaffner bei einer Fahrkartenkontrolle so

0: heftig geschlagen haben, dass der 36-Jährige später im Krankenhaus starb. Der Fall hatte bundesweit die Debatte um mehr Schutz für Bahnmitarbeiter ausgelöst. Justin Bieber wird beim Fußball-WM-Finale in der Halbzeitpause performen. Den Gerüchten nach soll er aber nur eine Minute bekommen. Denn neben ihm sind auch Madonna, Shakira und BTS mit dabei. Die ganze Show soll eine Länge von 11 Minuten haben. Das Publikum wird riesig. Die FIFA rechnet mit mehr als 1 Milliarde Zuschauer.
1: Stabile Quote. Danke, Maren. Kurz nach 7:30. Jetzt noch alle News von den Straßen hinterher. Blitzer zuerst bei uns. Gotha, Kindleberstraße stadteinwärts. Ortsdurchfahrt Holzdorf beidseitig. Danke, Sigi und Andrea fürs Petzen. Und Ilmenau-Werner von Siemensstraße stadteinwärts blitzen sie in der 30er-Zone. Sonst Vorsicht A71 Richtung Schweinfurt, Ausfahrt Meiningen-Süd, kaputtes Fahrzeug. B89 zwischen Bayried und Abzweig nach Einhausen in beiden Richtungen, Behinderung nach Crash. Verkehr wird hier an der Unfallstelle vorbeigeführt. B90 zwischen Bad Lobenstein und Saaldorf, kurz vor der Baustelle, ein totes Tier auf der Straße. Zwischen Esperstedt und Oldisleben im Kyffhäuser Kreis in beiden Richtungen gesperrt nach Wasserrohrbruch. Und Kreis Nordhausen zwischen Niedergebra und Elende in beiden Richtungen gesperrt nach Unfall im Kreuzungsbereich. Und auch Entwarnung der Falschfahrer auf der A4, Erfurt-Dresden, der ist jetzt wieder weg. Hast du noch was gesehen? Dann her damit, 0800, dann die 5 99 1999. Anruf, WhatsApp, geht beides. Oder ganz easy über die kostenlose Radio Top 40 App. Gute Fahrt.
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Na, noch verpennt? Körper noch im Energiesparmodus? Habe ich genau den richtigen Track von Zombr. My Body Isn't Ready, der einfach mal sehr ehrlich darüber schreibt und singt, wieso das Artistleben ist und dass es manchmal auch echt zu viel sein kann. Ganz ehrliche Worte, jetzt für dich. Top Vibes, Top Music, hier bei Radio Top 40. Zombr. It's

0: Ja, eigentlich war ja mein Plan, dass Cars Sydney aus Suhl sich heute Morgen so anhört.
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0: Tja, Satz mit X war wohl nicht.
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0: Dabei hat er in seiner Anmeldung in unserer kostenlosen Radio Top 40 App noch ganz großkotzig geschrieben: Ich habe mich letztes Jahr schon über die App beworben und leider keine SMS bekommen, aber oft zugehört, wie es Leute nicht geschafft haben. Ich glaube, ich würde es pünktlich schaffen, anzurufen. Ja, Carl Sydney hat nicht geklappt. Er hat heute Morgen unsere SMS zum SMS bekommen. Dann hatte er 30 Sekunden Zeit, mich anzurufen. Unter der 0800, dann die 599, 1999. War er am Ende in der Leitung? Nö. Liegen deswegen hier noch zwei Tickets für Sonne, Mond, Sterne Festival 2026 rum? Ja, und die klärst du dir. Du hast heute in meiner Show nochmal die Chance, die Tickets abzuräumen. Merk dir schon mal die Uhrzeit kurz vor 9. Habt ihr bitte alle euer Handy griffbereit? Und wenn dann eine SMS bei euch reinplatzt auf dem Handy, sofort anrufen. Nochmal die Nummer für die Kurzwahltaste: 0800, dann die 599, 1999. Ich will hier heute noch Tickets rausballern. Und nochmal die geilen Emotionen haben.
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0: Robin und Niklas Wilson. This is the rhythm of the night. Robin Schulz featuring Barbs.
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ganz neu in der Radio Top 40 Playlist, Mr. C mit Sometimes I Love You. Schönen guten Morgen, Top Vibes und Top Music jetzt von Leonie, Holding On. 7 Minuten vor um 8 haben wir's. Max hier für dich, moin.

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6: Bin ich da der Einzige oder ist das draußen einfach das perfekte Wetter heute? Sonne, blauer Himmel, paar Wolken, trotzdem nicht zu warm, bisschen Wind, 24 Grad maximal. Lieblingspulli kann morgens noch gerockt werden, später schön Outfit, lange Hose, T-Shirt, es ist perfekt. Geht die nächsten Tage auch so weiter, nächste Woche noch ein Stück wärmer, bis 28 Grad und ganz viel Sonne für dich. Was sonst wichtig ist am kleinen Freitag, außerdem jetzt mit Maren.
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8: Guten Morgen, weniger Papierkram für Eltern, Kindergeld soll in Zukunft automatisch kommen, ohne Extraantrag. Das will der Bundestag heute noch vor der Sommerpause beschließen. Ab März 2027 gilt die neue Regel dann erstmal für Familien mit mehreren Kindern, ab November 2027 dann auch für die mit dem ersten Kind. Dann reicht nach der Geburt nur die Anmeldung.

0: beim Standesamt und du bekommst das Kindergeld. Mit Rekordhitzewelle und wenig Regen. Der Juni war in Westeuropa so heiß wie noch nie seit Beginn der Messungen. Im Schnitt lag die Temperatur bei über 20 Grad. Dazu kam extreme Trockenheit. In Griechenland, Portugal, Spanien und Frankreich gab es mehrere Waldbrände. Nächste Woche wird's ja auch bei uns wieder heiß, laut Vorhersage aber nicht ganz so heftig. Eine Nacht ohne Fußball haben wir geschafft. Heute Abend geht's dann mit den Viertelfinals los. Frankreich trifft um 22 Uhr unserer Zeit auf Marokko. Die Franzosen sind nach starker Leistung ganz klarer Favorit. Wenn du aber nicht weißt, was du jetzt tippen sollst im Tippspiel, ChatGPT sagt 2:1 für Frankreich.
1: Ja, 2:1 ist ja auch immer der absolute 0815-Tipp, aber wird schon. 1:08, danke Maren. Wir schauen noch fix auf die Straßen. Einige Blitzer in Thüringen. B247, Umfahrung Dingelstedt in Richtung Mühlhausen hat Mario gepackt. Danke dir. Gotha, Kindleberstraße außerdem stadteinwärts. Hermsdorf, Robert-Friese-Straße stadteinwärts. Ortsdurchfahrt Holzdorf beidseitig und Ilmenau-Werner von Siemens-Straße auch hier stadteinwärts in der 30er-Zone. Sonst Vorsicht A71 Richtung Schweinfurt, Ausfahrt Meiningen Süd, da steht eine kaputte Karre. B89 zwischen Bellried und Abzweig nach Einhausen in beiden Richtungen. Hier gerade Struggle nach einem Crash, Verkehr wird an der Unfallstelle vorbeigeführt. B90 zwischen Bad Lobenstein und Saaldorf, kurz vor der Baustelle, hier liegt ein totes Tier auf der Straße. B250 zwischen Bad Bibra und Steinbach in beiden Richtungen. 10 Rinder auf der Straße, die machen wahrscheinlich gerade Ausflug von der Weide. Dann zwischen Esperstedt und Oldesleben im Küffhäuser in beiden Richtungen gesperrt nach Wasserrohrbruch und zwischen Niedergebra und Elende in beiden Richtungen auch hier gesperrt nach einem Crash, das Ganze im Kreuzungsbereich. Hast du noch was gesehen? Beam's mir rüber, kostenlos unter der 0800, dann die 599 1999. Einfach easy anrufen oder eine WhatsApp tippen, geht beides oder du machst dir ganz bequem mit unserer kostenlosen Radiotop 40 App. Gute Fahrt!
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1: Good morning, ey. Diese Stunde garantiert nochmal deine Chance klären auf 2 Tickets für Sonne, Mond, Sterne Festival 2026. Mit unserer SMS zum SMS. Das Check-in und alle Infos kriegst du in unserer kostenlosen Radio Top 40 App. Außerdem weiterhin Bilder von deiner Restreichweite vom Tank schicken. Du klärst dir heute und morgen noch bei mir jeweils kurz vor 10 einen 50 Euro Spritgutschein. Wer am nächsten dran ist an 40 Restkilometern, der gewinnt hier heute Spritkohle. Und außerdem müssen wir gleich mal darüber schnacken, welcher Fußball da jetzt wahrscheinlich mal schön in die Charts kommt. Früher hat er gerappt, heute ist er das Fußball-Meme bei der WM 2026. In einer Viertelstunde mehr dazu. Jetzt erstmal Top Vibes und Top Music. Das ist neue Mucke von Flo. Die heißt Leak It. Einen schönen guten Morgen dir.
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0: Crow mit Traum hier bei Radio Top 40. Es haben schon ganz, ganz viele ihre Restreichweite geschickt, aber für dich ist noch alles drin.
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0: Der Deal ist ganz simpel. Du schickst mir per WhatsApp ein Bild von deiner Restreichweite im Tank und ich drop dir dafür einen 50-Euro Spritgutschein. Heute geht's darum, wer am nächsten an 40 Restkilometern dran ist. Da haben hier manche schon eine Punktlandung getroffen, andere sind auch ganz knapp dran. Am Ende entscheidet das Los, wer hier heute mit 50 Euro für die Zapfsäule nach Hause geht. Meine Nummer 0800, dann die 5, 99, 1999. Wenn dir also jetzt die Schuppen von den Augen fallen, weil du auf den Sprit guckst und dir denkst, oh ja, es wäre mal wieder Zeit, an die Zapfsäule ranzufahren, dann jetzt noch fix eine WhatsApp tippen, wenn du gerade stehst. Nicht beim Autofahren, das wollen wir nicht. 0800, dann die 5, 99, 1999. 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

Das ist Billie Eilish mit Birds of a Feather. Ganz entspannt in den Donnerstagmorgen reinstarten um 8.18 Uhr. Und jetzt, wie so oft, müssen wir einmal auf den Mann der Fußball-WM 2026 schauen. Und zwar Erling Haaland, der Typ, der Norwegen das erste Mal in der Geschichte in ein Viertelfinale einer Fußball-Weltmeisterschaft reingebolzt hat. Dieser Riesenatze sorgt einfach dafür, dass die ganze Welt über ihn spricht. Nicht nur als Fußballer, nee, auch als Sänger könnte er jetzt tatsächlich so richtig durch die Decke gehen. Denn als er ein Kind war, ist er mal viral gegangen mit diesem Sound hier. Siehst du ihn schön, wie er vor einem leeren Grill steht, auf dem Trampolin springt und nebenbei singt? Und Superstar-DJ Kygo hat sich das Ding geschnappt und geremixt. Und Leute, das klingt richtig fett. Ich verstehe gar kein Wort. Das klingt irgendwie ein bisschen wie die Beschreibung von Möbeln bei Ikea. Aber ist ein Vibe, oder? Hat jetzt schon millionenfache Klicks. Das Originalvideo von Haaland einfach über 21 Millionen. Seit 5, 6 Jahren gibt's schon den Hype. Jetzt ist er natürlich nochmal komplett am Start. WM-mäßig geht's ja heute Abend endlich weiter. Nach kurzer Pause gestern, heute Viertelfinale von Frankreich gegen Marokko. Morgen früh dann wieder alle Ergebnisse. Und wenn das nächste Mal Haaland auf dem Platz steht, dann erinnerst du dich dran, dass der Typ auch sehen kann. Und jetzt für alle meine WM-Junkies, Kanan, Waving Flag in der Playlist.

0: Robin Schulz mit Embers. Um kurz vor 8:30 dranbleiben. Gleich geht die nächste SMS zum SMS raus. Um kurz vor 9 ist es soweit. Du klärst dir wieder Tickets für Sonne, Mond, Sterne Festival. Jetzt noch fix einchecken in die kostenlose Radio Top 40 App. Und vielleicht, wenn du gleich eine Simse bekommst, sofort anrufen. Innerhalb von 30 Sekunden. 0800, dann die 5, 99, 1999.
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2: Und die Sommerferien machen auf jeden Fall auch bei dem Wetter Spaß. Heute bis zu 24 Grad drin für dich. Sonne, blauer Himmel, vereinzelt ein paar Wolken, kein Regen in Sicht. Das geht auch die nächsten Tage so weiter. Nächste Woche kratzen wir dann so knapp an den 30 Grad, bisschen drunter, leichter Wind und viel Sonne. Es könnte nicht besser sein im Juli. Und was sonst wichtig ist, jetzt mit Maren.
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3: Guten Morgen. Bei Zalando in Erfurt könnte heute im Streit um den Sozialplan die Entscheidung fallen. Vor der Schiedsstelle am Amtsgericht soll heute der letzte Verhandlungstag sein. Das Logistikzentrum macht ja Ende September dicht. Für die noch rund 2100 Beschäftigten geht es um Entschädigung und um die Frage, wie es beruflich weitergehen kann. Der Betriebsrat hofft jetzt auf einen Durchbruch. Der vergangene Juni war in Westeuropa der heißeste jemals gemessene. Kein Wunder bei der Hitzewelle. Die Durchschnittstemperatur lag bei über 20 Grad, meldet jetzt der Klimawandeldienst der EU. Auch nächste Woche soll es wieder bei uns warm werden, aber laut Vorhersage nicht ganz so heftig. Ein Künstler aus New York hatte jetzt wohl die beste Geschäftsidee ever. Nach der Hochzeit von Taylor Swift sammelte er Müll von der Straße rund um den Madison Square Garden. Darunter Trinkhalme, Zigarettenstummel und sogar ein einzelner AirPod. Er stellte es jeweils für $25 online zum Verkauf als Andenken von der Swift-Hochzeit. Und wie sollte es auch anderes sein? Die Fans haben natürlich zugeschlagen. Er soll so $1,250 gemacht haben. Not bad.
2: Wenn es so einfach ist, einfach von der Wasserwirtschaft am Gully vor Taylor Swifts Haus einfach nur das benutzte Scheißpapier von ihr verticken. Meine Güte, Leute, wofür manche Geld ausgeben. Danke, Maren. Kurz nach 9 haben wir's. Radio Top 40 hier, wir schauen noch schnell auf die Straßen. Blitzer habe ich für dich auf der B247, Umfahrung Dingelstädt in Richtung Mühlhausen. Danke, Mario, fürs Melden. Gotha, Kindleberstraße, Stehnse, Stadt einwärts. Hermsdorf, Robert-Friese-Straße, Stadt einwärts. Ortsdurchfahrt Holzdorf, beidseitig. Und Ilmenau-Werner von Siemens-Straße, Stadt einwärts, 30er-Zone. Sonst Vorsicht, B89 in Bellried, in beiden Richtungen Behinderung nach einem Crash, wird der Verkehr an der Unfallstelle vorbeigeführt. Außerdem B90 zwischen Bad Lobenstein und Saaldorf, kurz vor der Baustelle, totes Tier. B247 zwischen Schwabhausen und Hohenkirchen, Behinderung durch Mäharbeiten. B250 zwischen Bad Bibra und Steinbach in beiden Richtungen, Rinder auf der Straße. Zwischen Esperstedt und Oldisleben im Kyffhäuser in beiden Richtungen gesperrt nach Wasserrohrbruch. Und Kreis Nordhausen zwischen Niedergebra und Elende in beiden Richtungen gesperrt nach Unfall im Kreuzungsbereich. Hast du auch noch was? Her damit. 0800, dann die 5, 99, 1999. Anruf, WhatsApp, geht beides. 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

0: alle meine Klingos, die Wochenends gerne mal All Black auf den Rave schießen, wissen ganz genau, wovon ich rede. Und auch Steve Aoki hat da jetzt einen Track draußen, der genau das beschreibt. Das Ding heißt Does Your Father Know You Dance Like That? Also übersetzt, weiß dein Papa eigentlich, wozu du hier tanzt? Kriegst du jetzt hier in der Playlist für alle, bei denen die Optik oder das Weltbild der Family nicht unbedingt zum Musikgeschmack passt, gibt's jetzt einen richtig dicken Beat auf die Ohren. Steve Aoki, Does Your Father Know You Dance Like This? Hier bei Radio Top 40. Falls das Wachheitslevel bisher nur eine 5 von 10 war, nach dem Ding eine garantierte 40 von 10. Max hier, moin.
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Mann, der auch gerne mal im Bergheim in Berlin feiern geht. Harry Styles, Aperture. Um 9:09 gleich. Hier ist Radio Top 40. Schönen guten Morgen. Für Carl Sidney aus Seoul war es heute Morgen nichts. Der hat noch gepennt, als ich ihm seine SMS zum SMS geschickt habe. Deswegen

0: versuchen wir es jetzt einfach nochmal.
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0: Dabei ist es so easy, einchecken in der Radio Top 40 App, wenn du eine SMS von uns bekommst, innerhalb von 30 Sekunden die 0800, dann die 599 1999 anrufen. Und der Lostopf-Zufallsgenerator hat jetzt hier eine Lady aus Jena bestimmt, die muss jetzt rangehen, weil ihre Anmeldung ging tatsächlich erst vor 30 Minuten hier rein. Deswegen fackeln wir nicht lange, 30 Sekunden starten genau jetzt für Laura Meier aus Jena. Sie hat zum SMS-Zeitpunkt nächsten Monat, 7. bis 9. August sogar noch frei, würde sich damit gern den Urlaub versüßen, hat auch letztes Jahr schon mitgefiebert bei unserer SMS zum SMS. Laura, du hast noch 15 Sekunden Zeit, jetzt ganz schnell dein Handy zu schnappen und hier hoffentlich gleich bei mir in der Leitung zu sein. Es kann doch nicht sein, dass wir heute dann zum zweiten Mal sonst einfach es nicht schaffen, jemanden aufs Sonne-Mond-Sterne-Festival zu schicken. Laura, wo bist du? Es ist wie immer der Blick auf meine Telefonleitung und hier blinkt nichts. Also auch für Laura leider keine Tickets fürs Sonne-Mond-Sterne-Festival. Was ist los mit euch, Leute? Also, wir müssen hier mal, ne, mal einen kleinen Anschiss jetzt. Also, wenn ihr euch anmeldet für die SMS, müsst ihr dann aber halt auch euer Handy mal auf laut stellen und dann auch tatsächlich mal auf unsere SMS zum SMS reagieren. Das ist ja am Ende hier was Nices für euch. Was bringt's denn, dich anzumelden? Ja, und dann nicht anzurufen. Laura, sorry geht raus, aber dafür heute Nachmittag nächste Chance bei Lukas. Da hast du auch zweimal die Chance, deine SMS zum SMS zu kassieren. Jetzt also anmelden und dann wirklich mal das Handy am Mann oder an der Frau haben. Mann, ey, schade. Ich dachte, heute wird mein Tag.

0: ist genau das eingetreten, was ich nicht wollte. Ich glaube, jetzt ruft Laura aus Jena an für ihre Tickets fürs Sonne, Mond, Sterne Festival. Wir schauen einfach mal fix, wer hier am Telefon ist. Radio Top 40, der Max hier, guten Morgen.
1: Ja, schönen guten Morgen. Laura Meyer, mein Name.
0: Hallo,
1: ich
0: Laura.
1: Ich glaube, ihr habt mir gerade eine SMS geschickt. Ich habe aber dummerweise die Nummer angerufen, von der die SMS geschickt wurde. Ja. Und nicht die andere Nummer.
0: Laura, merkst du selber, oder?
1: Und dann war ich in der Wahlschleife. Ja, scheiße.
0: Mensch, ist irgendwie heute ein bisschen Verpenneritis angesagt bei dir, oder was? Es steht doch schwarz auf weiß in der SMS. Ruf diese Nummer an. Mann!
1: Ja, ich weiß, scheiße. Ich hab dann noch genau die Nummer angerufen und dann war ich in der Warteschleife und ich kam nicht durch.
0: Ja, tja. Oh. Die Warteschleife haben alle gleich, das haben wir ausgecheckt. Du hast trotzdem locker 30 Sekunden Zeit und bist rechtzeitig eigentlich bei mir in der Leitung. Laura, es tut mir leid, das ist das Spiel. 30 Sekunden waren schon lange rum.
1: Oh, scheiße. Och Mann, okay.
0: Pass auf, deine Anmeldung bleibt natürlich bestehen. Es ist ja ein Zufallsgenerator. Ich habe keinen Einfluss darauf. Wenn der liebe Festivalgott es entscheidet, hast du vielleicht nochmal die Chance auf unsere SMS zum SMS. Du hast ja geschrieben, du warst letztes Jahr schon mit am Start mit unserer SMS. Und jetzt wäre es wieder Zeit, aufs SMS zu gehen. Was fandst du am geilsten da?
1: Einfach der Zusammenhalt mit der Gruppe, dass man halt da einfach wirklich so die Zeit seines Lebens hatte, keine Ahnung, also es war wirklich sehr, sehr cool.
0: Na, weißt du was, ich mach dir einen Deal.
1: Dass man von früh bis abends da ist.
0: Na dann, Laura, dann heißt jetzt einfach clever sein. Sag einfach all deinen Freunden Bescheid, dass die sich für unsere SMS zum SMS anmelden in der Kosten.

0: kostenlosen Radio Top 40 App. Vielleicht klappt es ja da und du kannst trotzdem für Oma mitgehen, ja?
1: Ja, mache ich.
0: Alles okay, klar, meine schön. Liebe, ich wünsche dir noch einen schönen Tag. Ciao.
1: Danke, tschüss.
0: Tja, Satz mit X war wohl nix. Heute Nachmittag bei meinem Kollegen Lukas deine nächste Chance gleich doppelt auf deine SMS zum SMS.
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0: Kurz vor 9, das Wetter draußen richtig angenehm. Heute bis zu 24 Grad. Paar schöne Schäfchenwolken, die aber keinen Regen mit sich bringen. Blauer Himmel, Sonnenschein. Nächste Woche dann auch richtig schöne Temperaturen bis fast 30 Grad und trocken. Was sonst wichtig ist heute für deinen Donnerstag, das kriegst du jetzt von Maren.
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11: Guten Morgen. Vor der Sommerpause wollen die Politiker in Berlin noch einige Gesetze durchbringen. Heute geht es unter anderem ums Kindergeld. Das soll in Zukunft automatisch ohne Extraantrag kommen. Außerdem wird auch über die neuen Regeln rund um Leih-E-Scooter diskutiert. Die Anbieter in den Städten sollen bei Unfällen und Schäden stärker in die Verantwortung genommen werden. Wenn du zum Beispiel über einen abgestellten E-Scooter in der Stadt stolperst und dich verletzt, soll auch der Anbieter haften. Die ECE-Halte in Gotha und Eisenach fallen weiter aus, und zwar noch bis Ende Juli. Grund sind verlängerte Bauarbeiten in Hessen. Die Züge werden umgeleitet, fahren seltener und sind etwa eine Stunde länger unterwegs. Das trifft auch Verbindungen Richtung Frankfurt, Wiesbaden, Berlin und Dresden. Schon viel früher als erwartet gibt's Anfang August schon das Highlight für viele Thüringer Fußballfans, das Thüringen-Derby in der Regionalliga. Am 4. Spieltag trifft Carl Zeiss Jena zu Hause auf Rot-Weiß Erfurt. Ein erstes Kräftemessen also gleich zum Start der Saison.
0: Danke, Maren. Genau um 9. Radio Top 40 hier. Wir schauen fix noch auf die Straßen. A71 Richtung Sangerhausen stehen sie, Höhe Tunnelberg-Bock. B247, Umfahrung Dingelstedt in Richtung Mühlhausen. Gotha, Kindleberstraße statt einwärts. Teure Fotos auch in Hermsdorf, Robert-Friese-Straße statt einwärts. Ortsdurchfahrt Holzdorf beidseitig. Und Ilmenau, Werner-von-Siemens-Straße statt einwärts. Sonst A4 Richtung Dresden zwischen Jena-Göschwitz und Stadtroda steht ein kaputter LKW in der Baustelle, sorgt gerade für Stau. Dann A2, nee, das ist nicht, B89. In Bayreuth in beiden Richtungen. Behinderung nach Crash. Verkehr wird hier an der Unfallstelle vorbeigeführt. B90 zwischen Bad Lobenstein und Saaldorf. Kurz vor der Baustelle. Vorsicht, totes Tier. B247 zwischen Schwabhausen, Hohenkirchen. Behinderung durch Mäharbeiten. Zwischen Esperstedt und Oldisleben im Kyffhäuserkreis. In beiden Richtungen gesperrt nach Wasserhorbruch. Und es gab einen Crash in Kreis Nordhausen zwischen Niedergebra und Ehlende in beiden Richtungen.

0: hast du noch was? 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Good morning.
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0: Schönen guten Morgen. Diese Stunde habe ich noch ein Goodie für dich, nachdem es ja gerade wieder für Laura aus Jena nicht geklappt hat mit ihren SMS-Tickets bei unserer SMS zum Sonne-Mond-Sterne-Festival. Gibt's stattdessen einfach gleich einen 50€ Spritgutschein für einen oder eine von euch. Wer heute mit seiner Restreichweite am nächsten an 40 Restkilometer rankommt, klärt sich hier 50€ für Sprit von mir. Dafür einfach ein Bild von deiner Restreichweite schicken per WhatsApp an die 0800, dann die 5, 99, 1999. Außerdem gleich noch die Kino-News frisch von der Leinwand. Da gibt's eine neue Realverfilmung von Disney für dich. Die hat unser Filmkollege Lukas schon mal für dich im Radio Top 40 Movie Check unter die Lupe genommen. Bis 10 machen wir uns ja also noch eine nice, volle Show mit Top Vibes und Top Music außerdem jetzt von Topic und Becky G. Das ist

der Bowser mit Funky Beats. Magnetic heißt das Teil. Top Vibes und Top Music hier bei Radio Top 40. Schönen guten Morgen, dir 11 Minuten nach 9 haben wir's. Jetzt in der Playlist. Eine, die gerade wirklich alles ausverkauft. Crazy Abrams. Look at my life. Neu hier bei Radio Top 40. Geht 2027 ja auf große Tour. Kommt auch nach Deutschland. 12. und 13. Mai ist sie in der Uber Arena in Berlin. Die Ticketpreise, krass. Der Vorverkauf, noch viel krasser. Ich weiß, dass Maren aus der Radio Top 40 Crew aus den News safe locker eine halbe Stunde dort in dieser Warteschlange gechillt hat. Beziehungsweise anderthalb Stunden. Keine Ahnung wie lange. Den ganzen Vormittag gefühlt. Und am Ende trotzdem keine Tickets bekommen hat. Ja. Aber ist halt auch eine krasse Lady. Für alle, die keine Lust haben, noch bis nächstes Jahr Mai zu warten oder keine Tickets bekommen haben, überhaupt keine Sorge. Ich hole es für dich nach Thüringen, jedenfalls ins Radio. Crazy Abrams, Look at My Life, Top Vibes, Top Music hier bei Radio Top 40. Ich bin Max. Schönen guten Morgen.

0: Lost Frequencies mit Are You With Me? Es ist kurz nach 9:45. Schönen guten Morgen an der Stelle. Ja, was machst du bei der Date Night, wenn du keine Ahnung hast, was du gucken willst? Disney-Film. Geht doch immer. Oder jetzt in den Ferien mit den Kids. Auch eine super Sache. Und da gibt's jetzt auch was Neues im Kino. Unser Filmguru hier bei Radio Top 40, der hat's für dich ausgecheckt. Hier ist der Movie-Check mit Lukas.
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2: Eine Frage, die ich mir schon seit Jahren stelle. Braucht sowas wie Realverfilmungen wirklich? In letzter Zeit gab es davon ja wieder einige. Lilo und Stitch, Schneewittchen, Drachenzähm leicht gemacht. Und jetzt ist der nächste Disney-Film dran. Vaiana. 10 Jahre her, dass das Original davon ins Kino gekommen ist. Ich fand's richtig schön, vor allem die Musik. Und die Story ist auch diesmal wieder die gleiche. Vaiana, die als Häuptlingstochter auf einer kleinen Insel lebt, stürzt sich in ein Abenteuer, um ihr Volk vor einer Hungersnot zu bewahren. Ihre Mission?
3: Finde Maui, bring das Herz, sag die Fitte zurück. Und rette die Welt.
2: Und genau der Maui ist auch schnell gefunden.
4: Formwandler, Halbgott des Windes und des Meeres, Held der Seefahrer.
2: Gespielt von Dwayne The Rock Johnson, wie du vielleicht schon an der Stimme erkennst. Von nun an müssen beide zusammenarbeiten, denn...
5: Meine Insel, mein Volk wird nicht überleben, wenn wir das nicht hinkriegen. Der Ozean hat mich auserwählt. Und erwählte auch dich.
2: Keine großen Überraschungen zum Animationsfilm. Alle Charaktere, die du da schon gesehen hast, siehst du auch hier. Die Gags sind ähnlich, die Songs neu eingesungen. Für alle Fans sicherlich ganz nett, musst du am Ende aber selber wissen. Die Realverfilmung zu Vaiana kriegst du ab sofort im Kino.
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2: Bis zu 24 bis 26 Grad sind heute drin für dich. Paar schöne Schäfchenwolken sind draußen, dazu blauer Himmel, Sonnenschein und leichter Wind. Also schwitzen ist heute auf jeden Fall nicht angesagt. Nächste Woche dann auch richtig freundlich mit maximal 30 Grad. Was sonst wichtig ist für deinen Donnerstag, kriegst du jetzt von Hannes.
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3: Guten Morgen. Wer Kindergeld oder Elterngeld beantragen will, der hatte es bisher immer mit einem ganzen Wust von Formularen zu tun. Das alles soll jetzt wegfallen. Stichwort Bürokratieabbau. Die Lösung, das Kindergeld soll künftig ganz ohne Antrag ausgezahlt werden. Das Gesetz dazu will der Bundestag heute beschließen. In Sachsen-Anhalt ist ein vierjähriges Mädchen von einem Hund totgebissen worden. Ort der Attacke Drosa im Landkreis Anhalt-Bitterfeld. Ein Notarzt konnte der Vierjährigen nicht mehr helfen. Die Mutter musste psychologisch betreut werden. Wem der Hund gehört, wollte die Polizei zunächst nicht sagen. Er kam erstmal in ein Tierheim. Die Polizei will heute noch genaueres mitteilen. Tolles Abschiedsgeschenk für Bundeskanzler Merz auf dem NATO-Gipfel gestern. Der türkische Gastgeber Erdogan hat ihm eine scharfe Knarre überreicht samt Munition und Ausfuhrgenehmigung. Das Präsent gab's wohl auch für die anderen Regierungschefs. Besonderes Gimmick, in jede Waffe ist der Name des Beschenkten eingraviert. Der Revolver von Merz kommt jetzt in die Sammlung mit den offiziellen Geschenken, hieß es in Berlin.
4: Jawohl, Geschenk der etwas anderen Art. Okay, what the fuck, danke Hannes. Kurz nach 1:10, Radio Top 40 ist hier. Schnell auf andere Gedanken kommen, wir schauen mal auf die Straßen, was so abgeht. Blitzer auf der A4 Richtung Dresden zwischen Abholle und Magdala, hat Jens gemeldet, danke dir. A71 Richtung Sangerhausen stehen, zur Höhe Tunnelberg-Bock. B247 Umfahrung Dingelstädt in Richtung Mühlhausen. Blitzer in Gera am Schrenkenberg Richtung Unteres Dorf. Gotha, Kindleberstraße stadteinwärts. Hermsdorf, Robert-Friese-Straße stadteinwärts. Ortsdurchfahrt Holzdorf beidseitig und Ilmenau, Werner von Siemens-Straße stadteinwärts. Sonst Vorsicht A4 Richtung Dresden zwischen Jena-Göschwitz und Stadtroda. Kaputter LKW in der Baustelle, deswegen hier Staustruggle. Außerdem B247 zwischen Schwabhausen und Hohenkirchen, Behinderung durch Mäharbeiten. Küffhäuserkreis zwischen Esperstedt und Oldisleben in beiden Richtungen immer noch gesperrt wegen Wasserrohrbruch. Und Kreis Nordhausen zwischen Niedergebra und Elende in beiden Richtungen gesperrt nach Unfall im Kreuzungsbereich. Hast du auch noch was? Dann her damit. 0800 dann die 5 99 1999. 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Oder ganz easy über die kostenlose Radio Top 40 App. Gute Fahrt! Good morning.
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2: Schicken Start dir in den Donnerstag. Jetzt ist es offiziell. Justin Bieber spielt bei der Halbzeitshow im WM-Finale. Gibt's, by the way, zum ersten Mal überhaupt bei einer WM, dass da so eine fette Show wie beim Super Bowl aufgezogen wird? Die meisten finden's richtig geil. Line-up ist crazy. Justin Bieber, Madonna, BTS und klar Shakira mit dem offiziellen WM-Song. Den kriegst du jetzt hier auch in der Playlist. 11 Minuten haben die alle nur für diese Halftime-Show Zeit. Naja, Deutschland ja sowieso raus, aber Deutschland kann trotzdem dieses Jahr noch einen Titel holen. Wo? Wie? Was? Das klären wir nach 3 Tracks. Vorher Shakira und Burna Boy mit Die Die. Schönen guten Morgen.

Borussia. Mit dem WM-Titel 2026 wird's für uns in Deutschland nichts mehr. Paraguay hat uns herausgekegelt. Trotzdem können wir uns dieses Jahr noch einen fetten Titel holen. Beziehungsweise zwei. Radio Top 40 ist hier. Schönen guten Morgen um kurz vor 9:45. Max für dich am Start. Denn es läuft gerade die EM der U19 Jungs und Mädels. Und was soll ich dir sagen? Beide Mannschaften, sowohl die Jungs als auch die Mädels, stehen einfach im Finale. In beiden Fällen gegen Spanien. Bei den Mädels spielt Deutschland am morgen Abend um 18 Uhr und die Jungs spielen dann am Samstag 20 Uhr. Das Spiel wird dann sogar bei RTL Plus übertragen. Also der Traum vom Fußballtitel 2026, der für Deutschland, der ist noch nicht over. Jetzt heißt es Daumen drücken für die jungen Mannschaften bei uns aus dem Ländle. Top Vibes und Top Music, jetzt von Ariana Grande. Hate That I Made You Love Me. Und dranbleiben, gleich geht hier ein 50 Euro Spritgutschein raus.

0: Ein Bild kann bei dir im Portemonnaie und im Tank für sehr viel Wohlbefinden sorgen. Und Marvin aus Bad Salzungen hat mir genau so ein Bild geschickt.
1: 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Tank leer? Kohle
2: her! Ich habe dir ein Bild geschickt von meiner Tankanzeige, von meiner Restkilometerreichweite, und das waren 40 Kilometer.
0: Und damit hast du heute eine echte Punktlandung getroffen. Marvin, wie würdest du reagieren, wenn ich jetzt persönlich neben dir an der Tankstelle stehen würde und sage, komm, ich übernehme das. Was würdest du sagen, wie würdest du reagieren?
2: Ja, das wär natürlich super. Also ich glaube, da freut man sich immer, wenn man dann den Tank dann voll sieht und das nicht aus der eigenen Tasche zahlen musste.
0: Na, dann brauche ich jetzt einen beherzten Freudenschrei von dir, denn du hast dir gerade einen 50€ Spritgutschein von mir geklärt. Herzlichen Glückwunsch.
2: Ja, vielen Dank. Na, da freue ich mich auf jeden Fall sehr.
0: So easy geht's. Einfach Bild von deiner Restreichweite per WhatsApp schicken an die 0800 dann die 599 1999. Heute ging es darum, wer am nächsten an die 40 Kilometer Restreichweite rankommt. Morgen wieder back to the roots. Wer die wenigste Restreichweite hat, der erklärt sich morgen früh bei mir in der Show von 6 bis 10 seinen persönlichen Spritgutschein.
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10: Thermometer klettert heute fleißig. 24 bis 26 Grad sind drin für dich. So leichter Wind. Also Übergangsjackenmodus oder dein Lieblingspulli kannst du heute trotzdem rocken. Hauptsache, du kannst ihn dann später auch irgendwo noch in den Rucksack packen, weil dann ist wieder T-Shirt-Wetter angesagt. Was sonst wichtig ist für deinen Donnerstag, jetzt mit Hannes.
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11: Hi. Die Bundespolizei hat im vergangenen Jahr mehr Gewaltdelikte festgestellt. Dabei geht es um Taten an Bahnhöfen, Flughäfen oder an anderen Orten, wo die Bundespolizei für die Sicherheit zuständig ist. Die Zahl der Gewaltdelikte stieg im Vergleich zum Vorjahr um 4,2% auf rund 35.400 Fälle, so steht's im Jahresbericht der Bundespolizei. Das nächste Thüringen-Derby zwischen den Fußballregionalligisten Carl Zeiss Jena und Rot-Weiß Erfurt wird schon in einem Monat stattfinden. Das zeigt der Spielplan für die kommende Saison. Er war am Abend veröffentlicht worden. Beide Thüringer Clubs treffen demnach am Wochenende vom 7. bis zum 9. August in Jena aufeinander. Der vergangene Juni war in Westeuropa der heißeste jemals gemessene. Die Durchschnittstemperatur lag bei über 20 Grad, meldet der Klimawandeldienst der EU. Das war mehr als 3 Grad über dem Juni-Durchschnitt der Jahre 1991 bis 2020. In Thüringen soll es auch nächste Woche wieder warm werden, nach den letzten Vorhersagen aber nicht mehr ganz so knackig wie zuletzt am Rekordwochenende.

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2: Hi. Im Fall des tödlichen Angriffs auf einen Zugbegleiter in Rheinland-Pfalz ist der Angeklagte zu 10 Jahren Gefängnis verurteilt worden. Das Landgericht Zweibrücken sprach den 26-Jährigen nach der Tat im Februar wegen Körperverletzung mit Todesfolge schuldig. Für die Familie des Opfers ist diese Strafe viel zu niedrig. Sie hatte in der Nebenklage auf Mord plädiert und lebenslange Haft gefordert. Deutschland hat sich mit den USA beim NATO-Gipfel in Ankara auf den Kauf von Mittelstreckenwaffen des Typs Tomahawk geeinigt. Das sagte Bundeskanzler Merz in seiner Regierungserklärung heute im Bundestag. Darin verteidigte Merz auch den eingeschlagenen Reformkurs der schwarz-roten Koalition für eine Modernisierung. Er höre immer wieder den Vorwurf, die politische Mitte liefere nicht und blockiere sich selbst. Das wies Merz zurück. Die Mitte liefere und sie erfülle vor allem den Auftrag aus dem Grundgesetz. Die Sommerhitze hat nach Schätzung des Robert-Koch-Instituts in Thüringen bisher 120 Menschen das Leben gekostet. Das waren etwa 3-mal so viele wie im gesamten vergangenen Jahr. Hauptgrund das Hitzewochenende im Juni mit Temperaturen weit über der 40-Grad-Marke. Deutschlandweit sind im Zusammenhang mit Hitze in diesem Jahr bereits über 5.100 Menschen gestorben, schätzt das RKI.
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7: Hi. Ganz, ganz schlechte News für alle Studierenden. Die fürs Wintersemester geplante BAföG-Erhöhung wird um ein halbes Jahr verschoben. Das haben die zuständigen Fachpolitiker von Union und SPD in Berlin erklärt. Heißt, die Wohnkostenpauschale für alle, die nicht mehr bei den Eltern wohnen, wird wohl erst zum Sommersemester 2027 angehoben. Von jetzt 380 auf dann 440 Euro. Im Fall um den tödlichen Hundeangriff in Sachsen-Anhalt hat die Polizei weitere Details vorgelegt. Danach war es der Familienhund, der das 4 Jahre alte Mädchen in Drosa im Landkreis Anhalt-Bitterfeld beim Spielen angegriffen und getötet hat. Der American Stafford habe das Mädchen gebissen, teilten Polizei und Staatsanwaltschaft mit. Mehrere Personen hätten noch versucht, Tier und Mädchen zu trennen. Die Staatsanwaltschaft ermittelt nun gegen die Mutter und einen Bekannten wegen fahrlässiger Tötung. Kuscheltier meets Puzzle. Das Bundeskartellamt erlaubt es dem Spielehersteller Ravensburger, die Plüschtierfirma Steif zu übernehmen. Die Behörde sieht keine Probleme für den Wettbewerb. Beide Unternehmen sollen eigenständig weitermachen. Ravensburger ist vor allem für Gesellschaftsspiele, Puzzles und Sammelkarten bekannt. Klassiker wie Fang den Hut, Memory oder Scotland Yard finden sich in vielen Kinderzimmern. Steif gilt als Erfinder des Teddybären, erkennbar am Knopf im Ohr.
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6: Hi, Top 40 ist hier mit dem Wetter zum Donnerstagnachmittag. Da haben wir heute mehr Wolken als Sonne, teils windig, aber meist trocken. Bei Werten bis zu 26 Grad, auch wenn es sich vielleicht nicht so anfühlt, morgen bis zu 29. Und alles, was für Thüringen heute Nachmittag wichtig ist, hörst du jetzt.
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8: Hi. Im Fall des tödlichen Angriffs auf einen Zugbegleiter in Rheinland-Pfalz ist der Angeklagte zu 10 Jahren Gefängnis verurteilt worden. Das Landgericht Zweibrücken sprach den 26-Jährigen nach der Tat im Februar wegen Körperverletzung mit Todesfolge schuldig. Für die Familie des Opfers ist diese Strafe viel zu niedrig. Sie hatte in der Nebenklage auf Mord plädiert und lebenslange Haft gefordert. Deutschland hat sich mit den USA beim NATO-Gipfel in Ankara auf den Kauf von Mittelstreckenwaffen des Typs Tomahawk geeinigt. Das sagte Bundeskanzler Merz in seiner Regierungserklärung heute im Bundestag. Darin verteidigte Merz auch den eingeschlagenen Reformkurs der schwarz-roten Koalition für eine Modernisierung. Er höre immer wieder den Vorwurf, die politische Mitte liefere nicht und blockiere sich selbst. Das wies Merz zurück. Die Mitte liefere und sie erfülle vor allem den Auftrag aus dem Grundgesetz. Die Sommerhitze hat nach Schätzung des Robert-Koch-Instituts in Thüringen bisher 120 Menschen das Leben gekostet. Das waren etwa 3-mal so viele wie im gesamten vergangenen Jahr. Hauptgrund das Hitzewochenende im Juni mit Temperaturen weit über der 40-Grad-Marke. Deutschlandweit sind im Zusammenhang mit Hitze in diesem Jahr bereits über 5.100 Menschen gestorben, schätzt das RKI.
6: Dankeschön, Hannes. Wir gucken auf die Straßen. Blitzer bei uns zuerst. A4 Richtung Dresden zwischen Apolda und Magdala. B247 Gotha Stehense Ohrdrufer Straße. Mühlhausen hinter der Haarwand, statt einwärts 30er-Zone und Weimar-Fulda Straße beidseitig. Panzerblitzer außerdem. B281 Saalfeld aus Reichmannsdorf kommend. Eisenach-Sophienstraße und Meiningen-Landsberger Straße statt auswärts. Hast du noch was gesehen? Anrufen oder Nachricht schicken? Nummer für beides 0800, dann die 5 99 19 99, und für die komplette Übersicht über alle Staus, alle Blitzer, alle sonstigen Meldungen WhatsApp mit Hashtag Verkehr schicken. Dir eine gute Fahrt.
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6: Hier einen schönen Kinodonnerstag und da checken wir gleich mal aus, was du da ab heute Neues sehen kannst. Nach 3 Tracks. Vorher Fastboy. Beautiful Life.

0: Schönen Donnerstagnachmittag dir. Reiter vor dir ist an. Lukas hier, moin. Schauen wir jetzt mal drauf, was es ab heute Neues im Kino gibt. Und da könnte der ein oder andere einen kleinen Flashback bekommen.
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0: Eine Frage, die ich mir schon seit Jahren stelle. Braucht sowas wie Realverfilmungen wirklich? In letzter Zeit gab es davon ja wieder einige. Lilo und Stitch, Schneewittchen, Drachenzähm leicht gemacht. Und jetzt ist der nächste Disney-Film dran. Vaiana. 10 Jahre her, dass das Original davon ins Kino gekommen ist. Ich fand's richtig schön, vor allem die Musik. Und die Story ist auch diesmal wieder die gleiche. Vaiana, die als Häuptlingstochter auf einer kleinen Insel lebt, stürzt sich in ein Abenteuer, um ihr Volk vor einer Hungersnot zu bewahren. Ihre Mission?
2: Finde Maui, bring das Herz, sag die Fitte zurück und rette die Welt.
0: Und genau der Maui ist auch schnell gefunden.
3: Formwandler, Halbgott des Windes und des Meeres, Held der Seefahrer.
0: Gespielt von Dwayne The Rock Johnson, wie du vielleicht schon an der Stimme erkennst. Von nun an müssen beide zusammenarbeiten, denn...
4: Meine Insel, mein Volk wird nicht überleben, wenn wir das nicht hinkriegen. Der Ozean hat mich auserwählt. Und erwählte auch dich.
0: Keine großen Überraschungen zum Animationsfilm. Alle Charaktere, die du da schon gesehen hast, siehst du auch hier. Die Gags sind ähnlich, die Songs neu eingesungen. Für alle Fans sicherlich ganz nett, musste am Ende aber selber wissen. Die Realverfilmung zu Vaiana kriegst du ab sofort im Kino.
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0: Während der Sommer wieder ein bisschen aufdreht, spielen wir dir die passende Mucke. Naked, Portugal the Man und Glide hier bei Radio Top 40. Dein Donnerstagnachmittag wird hier in der nächsten Stunde etwas schöner gemacht.
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0: 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Und wenn du von mir eine SMS bekommst, rufst du so schnell es geht an. 30 Sekunden Zeit, das ist deine Time to Shine. Das ging bei Laura aus Jena heute allerdings, ja, voll daneben.
3: Ich glaube, ihr habt mir gerade eine SMS geschickt. Ich habe aber dummerweise die Nummer angerufen, von der die SMS geschickt wurde. Ja. Und nicht die andere Nummer.
4: Laura, merkst du selber, oder?
3: Und dann war ich in der Warteschleife. Ja, scheiße.
0: Mann, Mann, Mann, dabei ist es so easy. In der SMS, da steht die passende Nummer nämlich drin. Also einfach da draufklicken, fertig. Nächste Stunde hier die nächste Chance. Also Handy schon mal auf laut stellen.
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16: In Thüringen sind sehr viele Wolken unterwegs. Es sieht aber meist trocken aus. Bis zu 26 Grad sind drin. Teilweise ist es windig. Morgen dann ein bisschen mehr Sonne zum Freitag mit bis zu 29 Grad. Gleich 3 Minuten nach 2:30. Alle Blitzer bei uns zuerst. Mühlhausen stehen sie hinter der Haarbahn statt einwärts und Weimar-Fuldaer Straße beidseitig. Ansonsten A4 Richtung Frankfurt zwischen Weimar und Nora. Reifenteile liegen darum. Und A4 Richtung Dresden zwischen Erfurt West, Erfurt Ost ein kaputtes Auto. Und wenn noch was fehlen sollte, kostenlos anrufen oder WhatsApp schicken. Die Nummer für beides ist die 0800, dann die 5 99 19 99. Dir eine gute Fahrt durch den Donnerstagnachmittag.

0: Start an deinem Donnerstagnachmittag. Lukas hier grüßt dich. Und das, was bei dir gerade vielleicht noch leer ist, das machen wir morgen wieder voll.
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0: Ja, die Parkplätze zu Hause werden immer leerer, dafür die Straßen umso voller. Ferienzeit, da wird schön in den Urli gedüst, nur das mit dem Tanken, das tut ganz schön weh. Wir wollen dich da ein bisschen supporten und hauen deshalb jeden Tag einen Tankgutschein raus. Heute zum Beispiel an Marvin aus Bad Salzungen.
2: Ja, vielen, vielen Dank. Na, da freue ich mich auf jeden Fall sehr.
0: Glaube ich. Und du räumst morgen auch ab. Einfach, indem du Folgendes machst.
2: Ich habe dir ein Bild geschickt von meiner Tankanzeige, von meiner Restkilometerreichweite und das waren 40 Kilometer.
0: So läuft das. Die Person mit dem niedrigsten Tankstand bekommt einen Gutschein. Morgen wieder. Dazu einfach Bild schicken über die Radio Top 40 WhatsApp-Nummer 0800 dann die 5 99 19 99. Aber wie gesagt, morgen erst. Bis dahin hoffe ich mal, dass du mit deiner Karre nicht irgendwo stehen bleibst.
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durch den Donnerstag mit Radio Top 40. Lukas für dich am Start. Und was vor ein paar Tagen noch lang war, das wird langsam wieder kürzer. Also klamottenmäßig. Ey, ich glaube, ich spreche für die meisten, wenn ich sage, diese kleine Sommerpause war dringend nötig, aber auch schön, wenn es jetzt wieder etwas wärmer wird. Ich habe die letzten Tage teilweise sogar etwas gefroren. Das muss ja echt nicht sein. Ja, und nächste Woche, da geht's dann wieder ab. Spätestens Montag wieder Werte um die 30 Grad. Da darf die Klimaanlage wieder Überstunden schieben. Bis dahin.

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0: das ist der Ohrwurm, den die meisten von uns gerade eh schon längst haben. Kitsch kriegt Blumengarten, Shirin David, gut genug. Hier bei uns bei Rai Top 40. Aber falls du lieber einen anderen haben willst, pickst du gleich den neuen von Robin Schulz. Zusammen mit Barbs Better Times spiele ich dir. Und noch mehr, wenn du dranbleibst.
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0: Es sieht so aus, als könnte es jeden Moment ordentlich runterscheppern. So regenmäßig. Aber, nee, es bleibt trocken. Viele Wolken zwar in Thüringen, dazu Werte bis zu 26 Grad. Alles, was für Thüringen heute Nachmittag wichtig ist, hörst du jetzt.
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15: Hi. Schlechte Nachrichten für alle Studierenden, denn die BAföG-Erhöhung kommt jetzt doch später. Das haben die zuständigen Fachpolitiker von Union und SPD in Berlin mitgeteilt. Eigentlich sollte die Anhebung der Wohnkostenpauschale schon zu diesem Wintersemester kommen. Jetzt soll es die Erhöhung aber erst im nächsten Jahr im Sommersemester geben. Die Wohnkostenpauschale soll von 380 auf 440 Euro steigen. Das gilt für alle Studierenden, die nicht mehr bei ihren Eltern wohnen. Mehrere

0: Die Werke von Volkswagen könnten bald schließen, das berichtet das Manager-Magazin. Die Werke in Zwickau, Emden, Hannover und Neckarsulm könnten komplett dicht machen. Bis zu 100.000 Stellen weltweit könnten wegfallen. Das wären doppelt so viele wie bisher geplant. Der Aufsichtsrat von VW berät heute Nachmittag in Wolfsburg über die möglichen Einschnitte. Die britische Sängerin Bonnie Tyler ist tot. Nach Angaben ihres Managements ist sie im Alter von 75 Jahren nach schwerer Krankheit in einem Krankenhaus in Portugal gestorben. Bonnie Tyler wurde durch ihre rauchige Stimme weltberühmt. Sie sang Welthits wie It's a Heartache, Total Eclipse of the Heart und Holding Out for a Hero.
1: Dankeschön. Noch ein paar Sekunden, dann ist es ganz genau 14 Uhr. Wir gucken auf die Straßen. Blitzer bei uns zuerst. In Mühlhausen stehen sie hinter der Habernstadt einwärts und Weimar an der Fulda-Straße beidseitig. Ansonsten A4 Richtung Frankfurt zwischen Hermsdorfer Kreuz und Jena Zentrum finden Markierungsarbeiten in einer Baustelle statt. A4 Richtung Frankfurt zwischen Weimar und Nora liegen Reifenteile auf der rechten und auf der mittleren Spur. Und A4 Richtung Dresden zwischen Erfurt West, Erfurt Ost kaputtes Auto. Und wenn du noch was hast, kostenlos anrufen oder WhatsApp schicken. Die Nummer für beides ist die 0800, dann die 5 99 19 99. Gute Fahrt.
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1: Ja, und da hast du hier gleich wieder die Chance, Tickets abzuräumen. Freitickets fürs Sonne-Mond-Sterne-Festival. Das größte und geilste Elektrofestival, was wir bei uns in Thüringen haben, am Saalburg Beach. Im August ist es wieder soweit. Und du klärst jetzt zwei Freitickets, einfach indem du dich eincheckst in der kostenlosen Radio Top 40 App. Und wenn ich dir gleich nach drei Tracks eine SMS schicke, hast du 30 Sekunden Zeit, um hier durchzuklingeln. Mehr ist es nicht. Also Handy zur Hand und wie gesagt, einchecken. Und gleich ist es vielleicht soweit. Bis dahin, der neue von Robin Schulz. Hier ist Better Time.

0: Dein Donnerstag ist das. Mit Radio Top 40. Lukas hier, moin. Nächsten Monat geht's am Saalburg Beach ab und wir sorgen dafür, dass du mit dabei bist.
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0: Wir bringen dich kostenlos zum Sonne, Mond, Sterne Festival. Einfach indem du dich in unserer App anmeldest und anrufst, sobald du eine SMS bekommst. Ganz wichtig. Sonst wird das leider nicht. 30 Sekunden hast du dafür Zeit. Laura aus Jena hat es heute Morgen leider verbockt. Und wir wollen ja nicht, dass es dir genauso geht. Also, wenn du eingecheckt bist, jetzt Smartphone zur Hand. Denn die SMS ist jetzt raus, wie du gehört hast. Wer holt sich die SMS-Tickets? Ich sag's dir. Im besten Fall Vincent Watzke aus Mellingen. Vincent hat sich angemeldet. Er sagt nämlich, dass er noch nie auf einem Festival war oder auf dem Festival. Seine Freunde sagen aber, es soll mega, mega gut sein und das Line-up ist, Zitat, geisteskrank. Vincent, ich habe dir eine SMS geschickt. Wenn du jetzt anrufst in den nächsten 10 Sekunden, dann gehören dir 2 Tickets. Vincent, komm schon. Die Leitung ist offen und wartet nur auf dich. Vincent? Kein Vincent. Es kann ja wohl nicht wahr sein. Und ich hatte wirklich ein gutes Gefühl, aber Vincent, ja, keine Ahnung, was Vincent gerade macht. Vielleicht ist Vincent gerade am Arbeiten oder macht ein Mittagsschläfchen oder ist anderweitig beschäftigt. Offensichtlich ist Vincent nicht am Handy. Das ist natürlich doof. Also, die SMS-Karten bleiben im Pott, aber ist ja nicht schlimm, denn heute, kurz nach 16 Uhr, gibt's schon die nächste Chance. Da könntest du dann zuschlagen und dir die Tickets holen, die sich Laura heute schon nicht geholt hat und Vincent auch nicht. Also, jetzt einchecken in der kostenlosen Radio Top 40 App und wenn du von mir eine SMS bekommst, kurz nach 16 Uhr, anrufen, innerhalb von 30 Sekunden. Das dürfte doch machbar sein, oder?
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0: Leitung vor dir hier mit mir, Lukas Moin. Hat sich gestern für viele wahrscheinlich etwas komisch angefühlt. Der erste Tag seit langem ohne Fußball. Heute Abend geht's dann wieder weiter, 22 Uhr mit dem ersten WM-Viertelfinale Frankreich gegen Marokko. Und who knows, vielleicht sehen wir einen Spieler bald nicht nur auf dem Platz, sondern auch in den Charts. Nämlich Erling Haaland von der norwegischen Elf. Vor fast 10 Jahren hat er mit Freunden ein Video auf YouTube hochgeladen, wo er zu einem eigenen Song gerappt hat. Und das hat sich dann so hier angehört.
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0: Eigentlich gar nicht schlecht. Dabei hat Erling auf einen Song von Kygo gesungen und genau der Kygo hat daraus jetzt einen Remix gemacht. Schon Ohrwurm, finde ich. Und ganz ehrlich, da habe ich wirklich schon viel, viel, viel miesere Sänger gehört. Also Erling Haaland. Wenn die Fußballkarriere irgendwann mal over sein sollte, vielleicht dann wieder mehr auf die Musikkarriere konzentrieren.
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7: Ja, das Wetter hat sich heute eher eingeigelt. Viele Wolken, also der Himmel ist zugedeckt. Werte bis zu 26 Grad aktuell, aber eher um die 22 Grad. Wir gucken auf die Straßen, 1:30. Blitzer bei uns zuerst. Zum Beispiel stehen sie in Mühlhausen hinter der Haarwand statt einwärts und Weimar, Fuldaer Straße beidseitig. Ansonsten A4 Richtung Frankfurt zwischen Hermsdorfer Kreuz und Jena Zentrum finden Markierungsarbeiten an der Baustelle statt. Es staut sich und A4 Richtung Dresden zwischen Erfurt West, Erfurt Ost ein kaputtes Auto. Und wenn noch was fehlen sollte, kostenlos anrufen oder WhatsApp schicken. Die Nummer für beides ist die 0800, dann die 5 99 19 99. Gute Fahrt.
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0: Shakira, Eamon und Niklas Wilson. Robin Schulz featuring Barbs.
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0: Paul Kalkbrenner featuring Norma Jean Martin. Time to dance.

zum Donnerstag klingt's bei uns wie auf dem Festival. Right Top 40 läuft, Lukas für dich am Start und der nächste Track ist wie einmal in der Sonne liegen. Handtuch auf dem Gesicht, Körper natürlich schön eingecremt und spüren, wie du wie so ein Toast geröstet wirst. Ist schon geil, vor allem wenn du dich vorher einmal ordentlich im Wasser abgekühlt hast. Heute bei dem Wetter nicht so dringend nötig, die nächsten Tage dafür umso mehr. Und die passende musikalische Begleitung gibt's jetzt schon mal. Top Sommer Vibes, Top Music, das ist der neue von Somber. 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

zum Donnerstag. Reihe Top 40 dazu an. Lukas hier, grüß dich. Ist schon krass, was du im Sommer für einen hohen Soundpegel hast, also vor allem draußen. Hier ist jemand am Rasenmähen, da macht irgendwer Straßenmusik. Dann ist dort eine große Gruppe Menschen, jemand mit einer Bluetooth-Box und alles verschmilzt zu so einem riesigen Geräuschebrei. Ich weiß, das kann auch ganz schön ätzend sein, aber das wird vielen dann auch safe wieder fehlen, wenn im Winter tote Hose ist. Deshalb, kleiner Reminder von mir, auch wenn es manchmal schwer fällt, kurz genießen. Es ist Sommer und morgen auch noch Wochenende.

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14: Ja, viel Sonne und Himmelblau kriegen wir heute nicht ab. Stattdessen viele Wolken, Werte

0: Wolken dafür. Morgen dann etwas mehr Sonne und es wird auch ein bisschen milder, bis zu 29 Grad. 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
2: Hi. Schlechte Nachrichten für alle Studierenden, denn die BAföG-Erhöhung kommt jetzt doch später. Das haben die zuständigen Fachpolitiker von Union und SPD in Berlin mitgeteilt. Eigentlich sollte die Anhebung der Wohnkostenpauschale schon zu diesem Wintersemester kommen. Jetzt soll es die Erhöhung aber erst im nächsten Jahr im Sommersemester geben. Die Wohnkostenpauschale soll von 380 auf 440 Euro steigen. Das gilt für alle Studierenden, die nicht mehr bei ihren Eltern wohnen. Mehrere Werke von Volkswagen könnten bald schließen, das berichtet das Manager-Magazin. Die Werke in Zwickau, Emden, Hannover und Neckarsulm könnten komplett dicht machen. Bis zu 100.000 Stellen weltweit könnten wegfallen. Das wären doppelt so viele wie bisher geplant. Der Aufsichtsrat von VW berät heute Nachmittag in Wolfsburg über die möglichen Einschnitte. Die britische Sängerin Bonnie Tyler ist tot. Nach Angaben ihres Managements ist sie im Alter von 75 Jahren nach schwerer Krankheit in einem Krankenhaus in Portugal gestorben. Bonnie Tyler wurde durch ihre rauchige Stimme weltberühmt. Sie sang Welthits wie It's a Heartache, Total Eclipse of the Heart und Holding Out for a Hero.
0: Dankeschön, Christoph. Eine Minute nach drei, wir gucken auf die Straßen. Blitzer bei uns zuerst. In Mühlhausen stehen sie hinter der Havannstadt einwärts, 30er-Zone. Ansonsten Panzerblitzer, B281, Saalfeld aus Reichmannsdorf kommend, Eisenach-Sophienstraße, Meiningen, Landsberger Straße statt auswärts und Utzdurchfahrt Fieselbach beidseitig. Ansonsten A4 Richtung Frankfurt zwischen Hermsdorfer Kreuz und Jena Zentrum, Markierungsarbeiten im Baustellenbereich, es staut sich. Und wenn du noch was hast, kostenlos anrufen oder WhatsApp schicken. Die Nummer für beides ist die 0800, dann die 5 99 19 99.
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0: Und alle, die schon den Glauben an den deutschen Fußball verloren haben, don't. Es gibt Hoffnung. Woher diese Hoffnung rührt, gleich nach drei Tracks. Bis dahin, der neue von Tame Impala, Jenny und Dracula. Schönen Donnerstag.

so klingt Feierabend. Avicii, Waiting for Love, Reihe Top 40 ist an. Lukas hier, grüß dich. Und vielleicht ist der deutsche Fußball doch nicht so verloren, wie wir alle dachten. Ich meine, gut, WM kann man den Haken hintermachen. Ausgeschieden im 16. Finale und auch noch gegen Paraguay. Peinlicher geht's nicht. Aber dafür läuft's bei dem Nachwuchs um einiges besser. Ich meine, parallel zur Fußball-WM der Herren läuft ja gerade auch die U19-AM der Männer und der Frauen. Und was soll ich sagen? Beide Teams, sowohl die Männer als auch die Frauen, stehen im Finale. Richtig gut. Die Frauen spielen morgen gegen Spanien, die Männer ebenfalls. Und das kannst du dir sogar anschauen bei RTL Plus. Oder vielleicht doch nochmal eine Möglichkeit, dein Deutschland-Trikot aus dem Wäschekorb oder aus dem Schrank zu kramen. Ey, und die Jungs, die morgen um den Titel spielen, die können vielleicht schon in 2 Jahren bei der EM der ersten Männermannschaft am Start sein. Leute, das macht doch Hoffnung. Was kann

0: chilliger Track zum Donnerstag von Lost Frequency, Sweet Disposition. Reito Fordi ist hier. Lukas für dich am Start. Knapp 3 Stunden sind wir in der Regel jeden Tag am Handy. Da wird es doch wohl mal möglich sein, rechtzeitig auf eine SMS zu antworten, oder? Unsere SMS schicken wir jeden Tag mehrfach raus und wenn du sie bekommst, musst du einfach nur innerhalb von 30 Sekunden anrufen. Schon schicken wir dich for free und plus Begleitung zum Sonne-Mond-Sterne-Festival. Vinzenz aus Mellingen hat es leider nicht gepackt. Also gleich deine Chance, es besser zu machen. 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

Offenbach, Miles Away hier bei Radio Top 40, dein Donnerstagnachmittag. Komm gut durch. Das ist der neue von Katy Perry. Ordentlich Power, gönn dir, hier ist Watch It Burn.

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5: Weiter vor dir ist hier das Wetter zum Donnerstagnachmittag. Windig mit Wolken. Werte so um die 20 Grad, 22 Grad, 26 sind drin. Die haben aber noch längst nicht erreicht. Morgen bis zu 29 Grad. Gleich 2 Minuten nach 3:30. Wir gucken auf die Straßen. Blitzer bei uns zuerst. Zum Beispiel stehen sie auf der A4 Richtung Frankfurt zwischen Magdala Apolda. Eisenach in der Sophienstraße, Meiningen am Ortseingang aus Richtung Walldorf und Ortsdurchfahrt Fieselbach beidseitig. Ansonsten sieht's recht gut aus auf den Straßen. Nur eine Meldung haben wir von der A4 Richtung Frankfurt zwischen dem Hermsdorfer Kreuz und Jena Zentrum. Markierungsarbeiten in der Baustelle, deshalb nur eine Spur frei. Es staut sich. Und wenn du noch was hast, kostenlos anrufen oder WhatsApp schicken. Die Nummer für beides ist die 0800. Dann die 5 99 19 99. Gute Fahrt.
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Nico Santos für dich am Start Richtung Donnerstag Feierabend. Reit vor die läuft. Lukas hier grüßt dich. Da sage ich dir jetzt schon mal, zu welchem Track du Anfang August beim Sonne-Mond-Sterne-Festival abgehen wirst. Zu dem hier nämlich. Und von wem kommt er? Scooter natürlich. Siehst du dann Freitag auf der Mainstage? Natürlich mit allen Bangern am Start und der neuen Nummer, No Rewind. Da merkst du, auch wenn HP Baxter mittlerweile Ü60 ist, Bock auf Eskalation hat er immer noch. Jetzt für dich. Top Festival Vibes, Top Music. 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Einfach in der Reihe vor die App einchecken und wenn ich dir eine SMS schicke, so schnell es geht anrufen.

0: Schönen Donnerstagnachmittag dir. Reiter vor dir ist an. Lukas hier, moin. Schauen wir jetzt mal drauf, was es ab heute Neues im Kino gibt. Und da könnte der ein oder andere einen kleinen Flashback bekommen.
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0: Eine Frage, die ich mir schon seit Jahren stelle. Braucht sowas wie Realverfilmungen wirklich? In letzter Zeit gab es davon ja wieder einige. Lilo und Stitch, Schneewittchen, Drachenzähm leicht gemacht. Und jetzt ist der nächste Disney-Film dran, Vaiana. 10 Jahre her, dass das Original davon ins Kino gekommen ist. Ich fand's richtig schön, vor allem die Musik. Und die Story ist auch diesmal wieder die gleiche. Vaiana, die als Häuptlingstochter auf einer kleinen Insel lebt, stürzt sich in ein Abenteuer, um ihr Volk vor einer Hungersnot zu bewahren. Ihre Mission?
2: Finde Maui, bring das Herz nach die Fitte zurück und rette die Welt.
0: Und genau der Maui ist auch schnell gefunden.
3: Formwandler, Halbgott des Windes und des Meeres, Held der Seefahrer.
0: Gespielt von Dwayne The Rock Johnson, wie du vielleicht schon an der Stimme erkennst. Von nun an müssen beide zusammenarbeiten, denn...
4: Meine Insel, mein Volk wird nicht überleben, wenn wir das nicht hinkriegen. Der Ozean hat mich auserwählt. Und erwählte auch dich.
0: Keine großen Überraschungen zum Animationsfilm. Alle Charaktere, die du da schon gesehen hast, siehst du auch hier. Die Gags sind ähnlich, die Songs neu eingesungen. Für alle Fans sicherlich ganz nett, musste am Ende aber selber wissen. Die Realverfilmung zu Vaiana kriegst du ab sofort im Kino.
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Alex Warren und Passenger, ganz neu bei uns, Radio 40 an deinem Donnerstagnachmittag. Lukas hier, moin. 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Jetzt noch einchecken in der Radio 40 App. Und wenn du von mir eine SMS bekommst, innerhalb von 30 Sekunden anrufen, dann gibt's SMS-Tickets.

0: ausrasten zum Donnerstag Feierabend, kannst du zudem hier Ugel Moving to the Sun, Reisog 40 ist hier. Lukas für dich am Start gleich mit Teddy, mit dem man nicht nur sehr gut knuddeln kann, sondern der auch sehr gut singt. Mr. Know It All gleich.
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0: Das Wetter eher grau mit vielen Wolken hier und da, schaut aber doch mal die Sonne da durch. Werte bis zu 21, 22 Grad, auch wenn 26 angekündigt sind. Morgen dann etwas mehr Sonne bei bis zu 29 Grad. 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
8: Hi. In Thüringen ist die Zahl der Hitzetoten in diesem Jahr dramatisch angestiegen. Laut Robert-Koch-Institut sind Schätzungen zufolge 120 Menschen im Freistaat an der Hitze gestorben. Zum Vergleich, im gesamten Jahr 2025 waren es laut RKI nur 40 Todesfälle. Deutschlandweit schätzt das RKI die Zahl der hitzebedingten Todesfälle in diesem Jahr bereits auf über 5.100. Meistens ist die Hitze nicht der alleinige Grund für den Tod. Viele Hitzetote hatten Vorerkrankungen, so das RKI. Mehrere Werke von Volkswagen könnten bald schließen. Das berichtet das

0: Manager-Magazin. Die Werke in Zwickau, Emden, Hannover und Neckarsulm könnten komplett dicht machen. Bis zu 100.000 Stellen weltweit könnten wegfallen. Das wären doppelt so viele wie bisher geplant. Der Aufsichtsrat von VW berät heute Nachmittag in Wolfsburg über die möglichen Einschnitte. Die Gewerkschaft IG Metall hat die Beschäftigten deshalb für heute zum Protest aufgerufen. An allen VW-Standorten in Deutschland finden Protestaktionen statt, heißt es von der Gewerkschaft. Die britische Sängerin Bonnie Tyler ist tot. Nach Angaben ihres Managements ist sie im Alter von 75 Jahren nach schwerer Krankheit in einem Krankenhaus in Portugal gestorben. Bonnie Tyler wurde durch ihre rauchige Stimme weltberühmt. Sie sang Welthits wie It's a Heartache, Total Eclipse of the Heart und Holding Out for a Hero. In den letzten Wochen lag sie in Portugal im künstlichen Koma. Ende April war Bonnie Tyler dort am Darm operiert worden.
1: Dankeschön, Christoph. Eine Minute nach vier. Wir gucken auf die Straßen. Blitzer bei uns zuerst. B89, Seltendorf Richtung Grümpen. Dankeschön, Tim. Ansonsten haben wir die A4 Richtung Dresden zwischen Erfurt-Ost, Erfurt-Fieselbach. Da ist ein Auto, ein Hund unterwegs, also schön aufpassen. A71 Richtung Sangerhausen zwischen Bad Neustadt und Mährichstadt steht ein kaputtes Auto. Und dann haben wir noch die B282 in beiden Richtungen. Zwischen Heinrichsruh und den Abzweig nach Mielesdorf sind Pferde auf der Straße. Und wenn noch was fehlt, kostenlos anrufen oder WhatsApp schicken. Nummer für beides 0800, dann die 5 99 19 99. Gute Fahrt.
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1: Ja, und nach drei Tracks, da gehst du hier mit zwei Karten nach Hause. Zwei Freikarten fürs Sonne-Mond-Sterne-Festival, was ja in einem Monat stattfindet. In die Top 40-App hast du dich hoffentlich schon eingecheckt und wenn du nach drei Tracks eine SMS von mir bekommst, innerhalb von 30 Sekunden anrufen, dann sind die Tickets deine. Bis dahin noch ein bisschen Mucke, jetzt von Teddy Swims, Mr. Know-It-All.

0: immer weiter Richtung Feierabend geht. Reise vor dir ist an, Lukas hier, moin. Und in genau einem Monat, da knallt's wieder.
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0: Ja, und du darfst auch noch jemanden mitnehmen. Freu dich drauf. Acts wie Skrillex, Icky Mel, Bunt oder Paul Kalkbrenner. Vorher solltest du jetzt aber erstmal innerhalb von 30 Sekunden durchklingeln, wenn du von mir eine SMS bekommst. Angemeldet hast du dich in unserer App hoffentlich schon längst? Dann könnte jetzt dein großer Moment werden. Also Zeit, auf dem Handybildschirm zu starren. Denn meine Damen und Herren, die SMS ist hiermit, wie du hören kannst, rausgeschickt. Und zwar an keine geringere als Angelina Grafe oder doch Angelina Grafe aus Bodelwitz. Angelina, du dürftest eine SMS erhalten haben und du warst ja auch schon ein paar Mal auf dem SMS, hast du uns geschrieben und es fühlt sich jedes Mal an wie das erste Mal. Also würde ich mich doch sehr freuen, wenn du jetzt in meine Leitung slidest, um dir die nächsten Tickets klar zu machen, um auch dieses Jahr wieder auf dem SMS abzufeiern. Aber noch ist da keine Angelina. Aber vielleicht kommt sie ja noch. Oder vielleicht halt auch nicht. Angelina, Mensch, du willst die Tickets doch so dringend haben. Warum bist du dann nicht bei mir in der Leitung? Das kann ja wohl nicht wahr sein. Vorhin hat Vinzenz sich nicht gemeldet, jetzt Angelina nicht. Es ist wirklich zum Verzweifeln. Aber genau diese Tickets, die wollen wir natürlich nicht behalten. Die wollen wir an irgendwen von euch verschenken. 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Hol du sie dir! Ab 6 bei Kollege Max in deiner Reihe Top 40 Morning Show. Jetzt noch einloggen bzw. einchecken in der kostenlosen Reihe Top 40 App. Und morgen dann vielleicht, ja, mit 2 Tickets nach Hause gehen. Im Gegensatz zu Vinzenz und Angelina. Ach Mann, ey!
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Nein, das ist niemand, der nach einem Vogel ruft. Das ist der Track von Lost Frequencies, Crazy, an deinem Donnerstagnachmittag. Reiter 40 hier, mit mir, Lukas, moin. Der Moment, in dem viele aus ihrem Nachmittagsnap erwachen und sich fragen, wo zur Hölle bin ich? Was haben wir für einen Tag? Und was habe ich in den letzten Stunden auf Insta verpasst? Ja, immerhin zwei Fragen kann ich dir beantworten. Es ist immer noch Donnerstag und Insta ist so belanglos wie immer. Alles gut. Hier der Track zum Wieder-Reinkommen. Olivia Rodrigo, Drop Dead.

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13: Wir haben viele Wolken heute zum Donnerstag. Die Sonne, na, die hält sich heute eher zurück. Es bleibt aber immerhin trocken. Werte um die 23 Grad. Morgen dann sonniger bei bis zu 29 Grad. Noch ein paar Sekunden, dann ist es 4:30. Wir gucken auf die Straßen. Blitzer bei uns zuerst. B89 Seltendorf Richtung Grümpeln. Ansonsten haben wir Meldungen von der A4 Richtung Dresden. Zwischen Erfurt-Ost und Erfurt-Fieselbach, da ist ein Hund unterwegs. A71 Richtung Sangerhausen zwischen Bad Neustadt und Mellrichstadt. Kaputtes Auto. Und A71 Richtung Sangerhausen zwischen Meiningen-Nord und dem Dreieck Suhl nach einem Unfall Behinderung. Wenn du noch was haben solltest, einen Blitzer, einen Stau oder irgendwas anderes, kostenlos anrufen oder WhatsApp schicken. Die Nummer für beides ist die 0800, dann die 599 19 99. Dir eine gute Fahrt nach Hause.
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Das ist der Track für alle, die sich nicht entscheiden können. Mystacy, Sometimes I Love You. Falls du gerade nicht sicher bist, hole ich mir an der Tanke noch einen Schokoriegel oder lasse ich's lieber, weil ich mir dann später eh was zu essen hole. The choice is yours. Reiter 40 ist hier. An deinem Donnerstagnachmittag. Lukas für dich am Start. Und da hört Gracie Abrams gerade vor allem eins. Ihre eigene Mucke. Gestern hat sie ein Video von sich gepostet, wie sie im Bademantel im Bett liegt und über ihr Handy einen Track von sich laufen lässt, den sie übelst krass abfeiert. Liegt daran, dass ihr neues Album schon nächste Woche rauskommt. Trotzdem, eigene Mucke abfeiern ist auch ein bisschen so wie sein eigenes Insta-Bild liken. Aber auch ein gutes Zeichen, wenn man das, was man released, selber geil findet. So wie den zum Beispiel. Auch mit auf der neuen Platte. Gracie Abrams und Look at

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0: Track, der einfach so dahin plätschert, und das darf er auch, denn er heißt schließlich Waves. Weiter vor dir, Sun. Dein Donnerstag-Feierabend, Lukas für dich am Start. Da versuchen wir schon den ganzen Tag Freikarten für Sonne, Mond, Sterne Festival zu verschenken. Betonung liegt auf versuchen, denn abgeholt hat sie sich leider bisher noch niemand. Dabei ist das Prinzip so easy. Du meldest dich in unserer App an und wenn wir dir eine SMS schicken, klingelst du innerhalb von 30 Sekunden durch. Also ich meine, genau das hat Angelina aus Bodelwitz vor einer halben Stunde zwar gemacht, aber halt bei der falschen Nummer.
1: Hä, echt jetzt?
0: Angelina, was steht denn in der Nachricht drin?
1: Achso, meinte ich jetzt, um 30 Sekunden zurückzurufen bei der Nummer, ja, okay. Ich habe einfach nur so schnell reagiert. Ich habe einfach gerade, oh mein Gott, jetzt ganz schnell. Und habe einfach auf diese Nummer getippt, die da oben stande.
0: Ach Mensch, aber wir schreiben doch nicht umsonst einen Text da rein.
1: Ich war einfach zu schnell reagiert.
0: Ja, verstehe ich. Ach Mann, ey. Ich habe hier die ganze Zeit auf dich gewartet.
1: Ach Mann.
0: Und dann meldest du dich nicht. Also es ist schön, jetzt deine Stimme zu hören, aber mit den Tickets ist es jetzt leider nichts geworden.
1: Das kann ich mir denken.
0: Ja, was machst du denn gerade?
1: Ich bin gerade zu Hause.
0: Ah, okay.
1: Ich habe heute Urlaub.
0: Ey, du hast auch noch Urlaub?
1: Ja, ich hatte gestern Geburtstag und deswegen habe ich heute nochmal Urlaub. Oh,
0: alles Gute nachträglich. Ich bin auch ein Juli-Kind.
1: Ach, sehr schön.
0: Ja, wir müssen doch eigentlich zusammenhalten. Aber wenn du dich nicht meldest, da kann ich auch nichts machen.
1: Mann.
0: Also, eingeloggt bist du ja in der Top-40-App. Das heißt, es könnte dich vielleicht nochmal treffen. Angelina, ich drück dir die Daumen. Vielleicht wird es ja doch noch was. Also ich meine, der Vinzenz, der hat sich heute auch nicht gemeldet. Und wenn sich in nächster Zeit wieder die Leute nicht melden, vielleicht trifft es dich ja dann nochmal.
1: Das wäre natürlich ein Traum.
0: Also nochmal ganz wichtig, in der Nachricht, die wir verschicken, da steht auch die Nummer, wo du anrufen musst. Einfacher können wir es dir wirklich nicht machen. Also morgen Sonne, Mond, Sterne-Tickets klären. Ab 6 wieder in deiner Radio Top 40 Morning Show.

0: Schönen Donnerstag, Feierabend, 3 Top 40 ist am Start und ich gebe zu, ich kann von dem Track immer noch nicht genug bekommen. Schon so oft gehört die letzten Wochen zur Fußball-WM, aber auf den Sack geht er mir trotzdem nicht. Shakira, Burna Boy, Die Die spiele ich dir gleich. 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
0: Ja, die Wolken haben sich heute ganz schön vor die Sonne geschoben. Werte dementsprechend um die 20, 22 Grad. Es bleibt aber trocken. Morgen wird es dann sonniger. Bis zu 29 Grad haben sich da angekündigt. 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
9: Hi. Für Zalando in Erfurt ist ein millionenschwerer Sozialplan unterschrieben worden. Das haben Betriebsrat und Unternehmen mitgeteilt. Heute hat die letzte Sitzung einer Einigungsstelle vor dem Erfurter Arbeitsgericht stattgefunden. Verhandlungen über einen Interessensausgleich sind nach Angaben des Betriebsrats aber gescheitert. Ende September soll das Logistikzentrum von Zalando in Erfurt schließen. Dort arbeiten aktuell noch gut 2.100 Beschäftigte. Im Prozess um den tödlichen Angriff auf einen Zugbegleiter in Rheinland-Pfalz ist das Urteil gefallen. Das Landgericht Zweibrücken verurteilte den Angeklagten wegen Körperverletzung mit Todesfolge zu 10 Jahren Gefängnis. Der Vorfall hatte sich vor 5 Monaten bei einer Ticketkontrolle ereignet. Der 26-Jährige soll so heftig mit der Faust auf den Schaffner eingeschlagen haben, dass der 2 Tage später im Krankenhaus starb. Das Urteil ist noch nicht rechtskräftig. Schlechte Nachrichten für alle Studierenden, denn die BAföG-Erhöhung kommt jetzt doch später. Das haben die zuständigen Fachpolitiker von Union und SPD in Berlin mitgeteilt. Eigentlich sollte die Anhebung der Wohnkostenpauschale schon zu diesem Wintersemester kommen. Jetzt soll es die Erhöhung aber erst nächstes Jahr im Sommersemester geben. Die Wohnkostenpauschale soll von 380 auf 440 Euro steigen. Das gilt für alle Studierenden, die nicht mehr bei ihren Eltern wohnen.
0: Dankeschön, Christoph. 17 Uhr, wir gucken auf die Straßen. Blitzer bei uns zuerst. B89 Seltendorf Richtung Grümpen. Ansonsten A71 Richtung Sangerhausen zwischen Bad Neustadt und Mährichstadt steht ein kaputtes Auto. Und B88 zwischen Bad Blankenburg und Schwarzer beidseitig ein Unfall. Auch da aufpassen. Wenn du noch was hast, kostenlos anrufen oder WhatsApp schicken. Die Nummer für beides ist die 0800 dann die 5 99 19 99. Gute Fahrt.
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0: Vom Fußballstar zum Musiker. Ja, genauso könnte es bald einem Spieler gehen, der gerade bei der WM zum absoluten Meme geworden ist, wer gemeint ist und dass der wirklich viel, viel besser singen kann, als man vielleicht denkt. Das beweise ich dir gleich in der nächsten halben Stunde. Happy Donnerstag Feierabend.

0: Dein Lieblingssender Reichtum vor dir am Start an deinem Donnerstagnachmittag. Lukas hier grüßt dich. Und das, was bei dir gerade vielleicht noch leer ist, das machen wir morgen wieder voll.
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0: Salto 40 hier mit mir, Lukas Moin. Hat sich gestern für viele wahrscheinlich etwas komisch angefühlt. Der erste Tag seit langem ohne Fußball. Heute Abend geht's dann wieder weiter. 22 Uhr mit dem ersten WM-Viertelfinale Frankreich gegen Marokko. Und who knows, vielleicht sehen wir einen Spieler bald nicht nur auf dem Platz, sondern auch in den Charts. Nämlich Erling Haaland von der norwegischen Elf. Vor fast 10 Jahren hat er mit Freunden ein Video auf YouTube hochgeladen, wo er zu einem eigenen Song gerappt hat. Und das hat sich dann so hier angehört.
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0: Eigentlich gar nicht schlecht. Dabei hat Erling auf einen Song von Kygo gesungen und genau der Kygo hat daraus jetzt einen Remix gemacht. Schon Ohrwurm, finde ich. Und ganz ehrlich, da habe ich wirklich schon viel, viel, viel miesere Sänger gehört. Also, Erling Haaland, wenn die Fußballkarriere irgendwann mal over sein sollte, vielleicht dann wieder mehr auf die Musikkarriere konzentrieren.

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10: In Thüringen, da sind noch viele Wolken unterwegs, die kriegen wir heute wahrscheinlich auch nicht mehr weg. Werte um die 22 Grad, dazu trocken, morgen bis zu 29 Grad, da traut sich die Sonne dann etwas mehr raus. Eine Minute vor 5:30, wir gucken auf die Straßen, Blitzer bei uns zuerst, B89 stehen sie in Seltendorf Richtung Grümpen und Hochstädt Richtung Fieselbach, auch da aufgepasst. Ansonsten zwei Meldungen von der A71 Richtung Sangerhausen, zwischen Bad Neustadt und Mellrichstadt steht ein kaputtes Auto und B88 zwischen Bad Blankenburg und Schwarzach beidseitig Unfall. Wenn du noch was haben solltest, kostenlos anrufen oder WhatsApp schicken, die Nummer für beides 0800, dann die 5 99 19 99. Gute Fahrt und einen schönen Donnerstag. Feierabend.

0: Nicht fuck, sondern hack yourself. So heißt er, der aktuelle von Kamrad, hier bei Rai Top 40. Schönen Donnerstag, Feierabend, Lukas für dich am Start. Und morgen geht's dann wieder um alles. Und wenn ich alles sage, meine ich Tickets fürs geilste Elektrofestival in Thüringen.
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Modus zum Donnerstag. Reite vor die dazu an. Lukas hier, grüß dich. Ist schon krass, was du im Sommer für einen hohen Soundpegel hast, also vor allem draußen. Hier ist jemand am Rasenmähen, da macht irgendwer Straßenmusik. Dann ist dort eine große Gruppe Menschen, jemand mit einer Bluetooth-Box und alles verschmilzt zu so einem riesigen Geräuschebrei. Ich weiß, das kann auch ganz schön ätzend sein, aber das wird vielen dann auch safe wieder fehlen, wenn im Winter tote Hose ist. Deshalb, kleiner Reminder von mir, auch wenn es manchmal schwer fällt, kurz genießen. Es ist Sommer und morgen auch noch Wochenende.

0: So klingt das, wenn Eminem einmal so richtig loslegt. Houdini, hier bei Radio 40 an deinem Donnerstagfeierabend. Lukas für dich am Start, gleich mit dem Track für alle, die sich so ein bisschen lost fühlen. Der Track, der das verstehen kann, der dich auffängt. Glockenbach, Sam Harper und Lost. Wenn du dranbleibst.
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5: Wolken und so ein bisschen Sonne, die durchschimmert. Dazu Werte um die 22 Grad. Morgen wird es dann wärmer für alle, die sich das schon wünschen. 29 Grad und mehr Sonnenschein. 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
7: Hi. Für Zalando in Erfurt ist ein millionenschwerer Sozialplan unterschrieben worden. Das haben Betriebsrat und Unternehmen mitgeteilt. Heute hat die letzte Sitzung einer Einigungsstelle vor dem Erfurter Arbeitsgericht stattgefunden. Verhandlungen über einen Interessensausgleich sind nach Angaben des Betriebsrats aber gescheitert. Der Betriebsrat zeigte sich enttäuscht über das Verhalten des Managements, denn Zalando habe die Finanzierung einer Transfergesellschaft verweigert, so der Betriebsrat. Ende September soll das Logistikzentrum von Zalando schließen. Dort arbeiten aktuell noch gut 2100 Beschäftigte. Der Bundestag kann morgen wie geplant über das Gesundheitssparpaket abstimmen. Das hat das Bundesverfassungsgericht heute entschieden. Zwei Abgeordnete aus der Opposition von Grünen und Linken hatten gegen das Gesetzgebungsverfahren Eilanträge eingereicht. Durch das Reformpaket möchte der Bund Milliarden von Euro einsparen. Zum Beispiel sollen die Zuzahlungen für verschreibungspflichtige Medikamente ansteigen. Bei der Fußball-WM beginnen heute die Viertelfinalspiele. Als erstes Viertelfinale steht am Abend direkt ein Topspiel an. Ab 22 Uhr trifft WM-Favorit Frankreich auf den amtierenden Afrikameister Marokko. Die Marokkaner hatten es bei der letzten WM überraschend ins Halbfinale geschafft. Der Sieger des heutigen Viertelfinalspiels wird im Halbfinale entweder auf Spanien oder Belgien treffen.
5: Dankeschön, Christoph. Eine Minute vor sechs. Wir gucken auf die Straßen. Blitzer bei uns zuerst. Hochstädt Richtung Fieselbach. Ansonsten haben wir die A4 Richtung Dresden zwischen Neutietendorf und dem Kreuz Erfurt. Gegenstände liegen darum. B88 zwischen Bad Blankenburg, Schwarza, beidseitig gesperrt, da ein Unfall. A71 Richtung Sangerhausen zwischen Arton und dem Dreieck Südharz, kaputtes Auto in der Baustelle, es staut sich auch dort. Und A4 Richtung Dresden zwischen Gerstungen, Wommen, Bergungsarbeiten auf der rechten Spur und auf dem Standstreifen. Wenn du noch was hast, kostenlos anrufen oder WhatsApp schicken. Die Nummer für beides ist die 0800, dann die 5 99 19 99.
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5: Schönen Donnerstag, Feierabend. Und da checken wir diese Stunde nochmal aus, was das Kino ab heute Neues zu bieten hat. Ein Film, den du vielleicht auch schon gesehen hast, nur halt in neu und mit echten Menschen. Sage ich dir noch diese Stunde. Bis dahin gibt's Mucke von Glockenbach.

klingt's bei uns wie auf dem Festival. Right to 40 läuft, Lukas für dich am Start und der nächste Track ist wie einmal in der Sonne liegen. Handtuch auf dem Gesicht, Körper natürlich schön eingecremt und spüren, wie du wie so ein Toast geröstet wirst. Ist schon geil, vor allem wenn du dich vorher einmal ordentlich im Wasser abgekühlt hast. Heute bei dem Wetter nicht so dringend nötig, die nächsten Tage dafür umso mehr. Und die passende musikalische Begleitung gibt's jetzt schon mal. Top Sommer Vibes, Top Music, das ist der neue von Somber.

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0: Nein. Schönen Donnerstagnachmittag dir. Reiter vor dir ist an. Lukas hier, moin. Schauen wir jetzt mal drauf, was es ab heute Neues im Kino gibt. Und da könnte der ein oder andere einen kleinen Flashback bekommen.
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0: Eine Frage, die ich mir schon seit Jahren stelle. Braucht sowas wie Realverfilmungen wirklich? In letzter Zeit gab es davon ja wieder einige. Lilo und Stitch, Schneewittchen, Drachenzähm leicht gemacht. Und jetzt ist der nächste Disney-Film dran, Vaiana. 10 Jahre her, dass das Original davon ins Kino gekommen ist. Ich fand's richtig schön, vor allem die Musik. Und die Story ist auch diesmal wieder die gleiche. Vaiana, die als Häuptlingstochter auf einer kleinen Insel lebt, stürzt sich in ein Abenteuer, um ihr Volk vor einer Hungersnot zu bewahren. Ihre Mission?
2: Finde Maui, bring das Herz nach Tefiti zurück und rette die Welt.
0: Und genau der Maui ist auch schnell gefunden.
3: Formwandler, Halbgott des Windes und des Meeres, Held der Seefahrer.
0: Gespielt von Dwayne The Rock Johnson, wie du vielleicht schon an der Stimme erkennst. Von nun an müssen beide zusammenarbeiten, denn...
4: Meine Insel, mein Volk wird nicht überleben, wenn wir das nicht hinkriegen. Der Ozean hat mich auserwählt. Und erwählte auch dich.
0: Keine großen Überraschungen zum Animationsfilm. Alle Charaktere, die du da schon gesehen hast, siehst du auch hier. Die Gags sind ähnlich, die Songs neu eingesungen. Für alle Fans sicherlich ganz nett, musste am Ende aber selber wissen. Die Realverfilmung zu Vaiana kriegst du ab sofort im Kino.
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